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2: Ich bin Yves Simon. Die Fußballweltmeisterschaft in Mexiko, in den USA und Kanada ist offiziell eröffnet worden. Co-Gastgeber Mexiko ist am Abend mit einem 2:0-Sieg gegen Südafrika gestartet. Genau dasselbe Match hatte es auch zum Auftakt der WM 2010 gegeben, damals aber in Südafrika. Im Eröffnungsspiel in Mexico City gab es gleich 3 rote Karten, 2-mal für Südafrika, 1 für Mexiko. Vorher hatte es eine bunte Zeremonie im Aztekenstadion gegeben. Die deutsche Mannschaft greift dann am Sonntag ins Turnier ein gegen Curaçao. In der EU sind heute Nacht die strengeren Migrationsregeln der europäischen Asylreform in Kraft getreten. Dadurch sollen Schutzsuchende zwischen den Mitgliedsländern solidarischer verteilt werden und Asylverfahren schneller abgewickelt werden. Außerdem gelten neue Regeln für die sogenannten sicheren Herkunftsländer. Für uns berichtet aus Brüssel Dieter Ebeling.
3: Die neuen Regeln bedeuten Folgendes. Grundsätzlich wird an den EU-Außengrenzen kontrolliert. In Deutschland werden deswegen an den großen Flughäfen wie Berlin, Frankfurt, München oder Düsseldorf Zentren eingerichtet, in denen Migranten bleiben müssen. Und zwar dann, wenn sie aus Ländern mit einer Anerkennungsquote von weniger als 20% kommen oder wenn sie keine Papiere haben oder als Gefährder gelten. Dort können sie bis zu 3 Monate festgehalten werden.
2: Außerdem sollen Abschiebezentren außerhalb der EU entstehen, aber mit deren Einrichtung wird es noch ein bisschen dauern. Der britische Verteidigungsminister Healey ist zurückgetreten. Der Labour-Politiker kritisiert das Verteidigungsbudget, das für sein Ministerium von Premier Starmer geplant war. Er kritisiert das als deutlich zu niedrig für die momentane Sicherheitslage. Mit seinem Rücktritt erhöht Healey damit den Druck auf die Regierung. Neuer Verteidigungsminister wird der bisherige Staatsminister im Innenministerium Dan Jarvis. Bayerns Familienministerin Scherf hat das neue Kita-Gesetz verteidigt. Zuletzt hatte es Kritik gegeben, weil der 100-Euro-Beitragszuschuss für Eltern wegfällt. Scherf betont aber, der Zuschuss bleibt, aber er geht automatisch an die Kitas. Insgesamt erhöht der Freistaat seine Zuschüsse um 25%, heißt es.
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2: Ich bin Yves Simon. Sombreros, Shakira und viel gute Laune. Die Fußball-Weltmeisterschaft ist seit dem Abend eröffnet. Co-Gastgeber Mexiko hat das Eröffnungsspiel im Aztekenstadion mit 2:0 gegen Südafrika gewonnen. Für Gesprächsstoff haben 3 rote Karten gesorgt, 2 gegen Südafrika und 1 gegen Mexiko kurz vor Schluss. Das deutsche Team hatte extra einen halben Tag trainingsfrei bekommen von Bundestrainer Nagelsmann, damit auch alle das Spiel gemeinsam schauen können. Für uns im DFB-Quartier in Winston-Salem, North Carolina, ist Thomas Bremser. Thomas, wie ist denn die Stimmung im Team?
3: Ich muss sagen, ich nehme die Spieler hier sehr entspannt wahr, auch bei den Pressekonferenzen. Sympathisch auch unser Abwehrduo Tah und Schlotterbeck. Die haben einen richtigen Lachanfall bekommen, als ein Reporter Jonathan Tah falsch ausgesprochen hat.
4: Jonathan, Sie sind da jetzt seit über 10 Jahren Nationalspieler.
5: Jonathan finde ich gut.
6: Ja, ich auch.
5: Ja. Jonathan startet.
3: Ja, Jonathan hat wohl jetzt seinen Spitznamen weg, zumindest bei seinem Nebenmann.
6: Jonathan spielt bei Bayern München.
3: Ja, und so eine lockere Stimmung ist natürlich bei so einem langen Turnier auch sehr wichtig.
2: Das erste Deutschlandspiel ist dann am Sonntag gegen Curaçao. Der Bundesrat berät heute über gleich mehrere Gesetzesvorhaben. Unter anderem geht es um die Apothekenreform. Mit ihr sollen Leistungen wie zum Beispiel auch Impfungen direkt in den Apotheken möglich werden. Mehr Vorsorge und auch Tests. Es geht außerdem heute um besseren Schutz vor häuslicher Gewalt durch elektronische Fußfesseln für besonders gefährliche Täter. Und außerdem debattiert heute der Bundesrat über die umstrittenen Sparpläne bei den Gesundheitsausgaben. In den USA steht heute der größte Börsengang der Geschichte an. Der Raumfahrtkonzern SpaceX von Elon Musk will mehr als 55 Millionen Aktien zu je $135 ausgeben. Wegen der hohen Nachfrage könnten Emissionsbanken zusätzlich bis zu 83 Millionen Papiere kaufen. Dann würde SpaceX rund $86 Milliarden einnehmen und Musk zum ersten Billionär der Welt machen. Die Erstklässler bei uns in Bayern sollen mehr Sportstunden bekommen. Momentan sind es nur 2 pro Woche. Das ist aber zu wenig, meint Kultusministerin Stolz. Sie will das deswegen nach oben korrigieren.
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2: Ich bin Yves Simon. Guten Morgen. Die Fußball-Weltmeisterschaft läuft. Im Aztekenstadion in Mexico City ist am Abend der Startschuss gefallen. Der erste der drei Gastgeber Mexiko ist mit einem 2:0-Sieg gegen Südafrika ins Turnier eingestiegen. Thomas Bremser war für uns mit dabei. Er hat das Spiel und auch die Eröffnungsfeier beobachtet.
3: Ja, ich glaube, es war eine gute Entscheidung, dass das erste Spiel in Mexiko ausgetragen wird. Es war laut, bunt, musikalisch, viele Sombreros habe ich gesehen und natürlich Shakira. Nach einer langen Show dann endlich der Anpfiff und schon nach ein paar Minuten das erste Tor für die Gastgeber. Ein munterer Auftakt mit drei roten Karten und lauten Fans. Die Mexikaner werden uns noch viel Freude machen.
2: Heute steigt dann auch Kanada gegen Bosnien ein. Da gibt's dann in Toronto nochmal eine Feier und um 3 Uhr kommende Nacht auch noch eine in L.A., wenn die USA ihr erstes Spiel haben. Seit Mitternacht gelten in der EU strengere Asylregeln. Die Reform soll dafür sorgen, dass Asylverfahren schneller ablaufen und abgelehnte Bewerber konsequenter abgeschoben werden. Länder mit besonders vielen Flüchtlingen bekommen Unterstützung von anderen EU-Staaten, zum Beispiel durch Geld oder die Aufnahme von Asylsuchenden. Menschen mit geringen Erfolgsaussichten müssen in Zukunft in speziellen Zentren an den Grenzen auf eine schnelle Entscheidung warten. Und auch in Deutschland entstehen solche Einrichtungen, zum Beispiel an den Flughäfen Berlin, München und Frankfurt. Das umstrittene Sparpaket der Bundesregierung für die Gesundheitsausgaben ist heute Thema im Bundestag und auch im Bundesrat. Der Entwurf soll die Krankenkassen um mindestens 16 Milliarden Euro entlasten und höhere Zusatzbeiträge verhindern. Geplant sind Ausgabenbremsen bei Praxen, Kliniken und der Pharmabranche und auch höhere Zuzahlungen für Versicherte. Eichenprozessionsspinner breiten sich in Bayern gerade wegen des warmen Wetters massiv aus und werden deswegen vielerorts zur Plage. Städte wie Nürnberg, Würzburg und Coburg lassen die gefährlichen Raupen momentan mit Spezialgeräten von Eichen entfernen, weil ihre kaum sichtbaren Brennhaare starke Allergien und auch Atembeschwerden bei Menschen auslösen können.
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4: Ach, und es ist schon wieder so herrlich, dass wir wieder am Feel Good Friday angekommen sind.
5: Yes.
4: Bitte sag mir, dass das Wetter besser wird, Lukas. Komm.
5: Ach, ich würde es so gerne, aber für heute zumindest will ich da mal keine falschen Versprechungen machen. Genau, wisst ihr, wie es wird mit dem Charivari München-Wetter? Heute nochmal eine Mauergeschichte. Eher heute immer wieder Regen, auch jetzt gerade, ihr werdet nass. Dazu maximal 16 Grad. Heute bisschen Geduld ist noch gefragt. Heute Abend Couch und dann morgen wieder raus. Das Wochenende insgesamt deutlich wärmer, viel schöner und vor allem viel, viel sonniger.
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5: Wenn schon so früh raus am Freitag, dann wenigstens ohne Stau. Das schaut gut aus. Stand jetzt nicht eine einzige Meldung.
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5: Aber ein Blitzer haben wir schon. Steht in Fürstenried auf der Neurieder Straße. Habt ihr noch mehr? 089 für München. 57 95 5.
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4: Bester Tag der Woche. Ich finde, wenn man freitags den Wecker hört, dann ist man von Anfang an gleich ganz anders gestimmt, wenn man weiß, hey, nur noch heute, dann ist Wochenende.
5: Ja, vor allem, weil man halt weiß, morgen wird ausgeschlafen, endlich wieder.
4: Aber es ist wirklich wahnsinnig viel los. Vielleicht dürft ihr gar nicht so lange ausschlafen. Mm. Die besten Wochenendtipps gibt's gleich um 19:15.

0: 95.5 Charivari, rein geht's in den besten Tag der Woche.
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0: Das ist der Feel Good Friday. Einfach nur geil, bald haben wir es schon wieder geschafft. Und vor allem das Wetter wird ja auch jetzt zumindest ein bisschen schon mal besser, ne?
2: Ja, ein bisschen.
0: Also, was machen wir dieses Wochenende? Morgen zum Beispiel geht's mit den Hoflohmärkten in Haidhausen weiter. Da werden also mit Sicherheit heute noch einige irgendwie, weiß ich nicht, Schilder basteln, Kartons nochmal zu Ende packen.
3: Absolut. Und außerdem wird München, unser wunderschönes München, jetzt am Wochenende 868 Jahre alt. Und klar, Happy Birthday, das muss natürlich gefeiert werden. Morgen und auch übermorgen gibt es am Marienplatz ein fettes Programm für die ganze Familie, Musik, Biergarten und, ganz wichtig, Weißwurst-Frühshoppen.
0: Oh,
3: Jungs.
0: Könnte ich auch jetzt gut gebrauchen. Und Sonntagabend ist eh klar, was wir da alle machen, oder? Spätestens um 19 Uhr bitte hocken wir dann alle vor der Glotze und drücken unsere Nationalelf beim ersten WM-Spiel gegen Curaçao die Daumen.
4: Bye.

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2: Hier sind die Nachrichten mit Lisa Nagler. Die FC Bayern-Affäre holt ihn ein. Altoberbürgermeister Dieter Reiter. Die Regierung von Oberbayern hat laut Berichten ein Disziplinarverfahren gegen ihn eingeleitet. Es besteht der Verdacht, Reiter habe gegen Vorschriften des Beamtenrechts verstoßen. Er hat seine Mandate beim FC Bayern schon niedergelegt und das Geld davon gespendet. Perfekter Start in die Fußball-Weltmeisterschaft. Den hat Co-Gastgeber Mexiko hingelegt. 2:0 am Ende gegen Südafrika. Davor gab es die große Eröffnungsshow im Aztekenstadion von Mexiko statt mit Stimmung Shakira Sombreros. Unsere deutsche Nationalmannschaft, die startet dann am Sonntag gegen WM-Neuling und Underdog Curaçao. Stäbchen rein, Spender sein. Der erst 8-jährige Münchner Jakob hat Blutkrebs. Er sucht dringend einen passenden Spender oder Spenderin. Am Wochenende gibt's gleich 2 Typisierungsaktionen für Jakob von der DKMS. Morgen beim TSV Turnerbund in der Agilolfingerstraße und am Sonntag beim DJK Fasangarten in der Görzerstraße. Das waren die Nachrichten. Jetzt Wetter und Verkehr mit Lukas Dombo.
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3: Und ich hätte so gerne schon heute bessere Nachrichten, aber ich will ja fairerweise auch irgendwie keine falschen Versprechen machen. Genau, wissen, wie es wird mit dem Charivari München-Wetter. Heute ist das nochmal eine eher Mauergeschichte. Viele Wolken, immer wieder Regen. Auch jetzt gerade ist es immer wieder nass. Dazu maximal 16 Grad heute. Ein bisschen Geduld ist noch gefragt. Heute sozusagen Couchabend und dann ab morgen wieder raus. Das Wochenende insgesamt wird nämlich deutlich wärmer, viel schöner mit viel, viel mehr Sonne wieder.
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3: Schaut gut aus auf den Straßenstand jetzt. Alles rollt, ihr habt Freifahrt.
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3: Blitzer haben wir 2 Stück aktuell. Einmal am Zillerhof, das Ganze in Gröbenzell. Und außerdem wird in Fürstenried geblitzt auf der Neuriederstraße. Und habt ihr noch mehr? Ihr wisst, wie es läuft, ruft da an. Jederzeit 089 für München. 57 95 5.
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5: So, Lukas, du weißt, vor allem freitags erwarte ich von dir Höchstleistung.
3: Und du weißt, ich enttäusche dich immer wieder. Ich bin nicht so der Rumschreier, aber pass auf, du kriegst es richtig mit Power.
5: Okay.
3: Das ist der Feel Good Friday. Weißt du, so richtig so aus dem Bauch raus, die Power.
5: Ich hoffe, ihr daheim könnt es besser. Ich mach's ganz kurz vor, wie ich mir das eigentlich vorstelle.
3: Bitte?
5: Das ist der Feel Good Friday. Und dazu Feel Good Music. Auf geht's, Packmas.

Großes Geld oder fette Pleite? Das ist heute die ganz, ganz große Frage. 95.5 Charivari hier und heute gibt es einen der größten Börsengänge der Geschichte, nämlich von SpaceX. Die Firma von Elon Musk, bekannterweise reichster Mensch der Welt, geht an die Börse. Eine Aktie soll dann $135 kosten.

550 Millionen Stück. Und die Experten, die sind sich relativ einig. Die einen sind sich überhaupt nicht einig. Die einen sagen, unbedingt kaufen, der Hype ist gigantisch. Andere währenddessen sagen, Finger weg, es ist viel zu hoch bewertet. Alles nur Hype, alles künstlich. Die raten, lieber mit wenig einsteigen und dann frühestens in einem Jahr wieder draufschauen. Und dann werden an diesem Wochenende nicht nur Kursbilder auf Social Media rumkursieren, sondern auch Fotos und Videos vom Weißen Haus. Am Sonntag feiert US-Präsident Donald

Das kannst du ja wirklich alles irgendwann nicht mehr ausdenken, ne? Inklusive Tribünen mit Flutlichtmasten, mit so einem gewaltigen Lichtbogen, weil da sollen dann am Sonntag super spektakuläre UFC-Kämpfe, also Ultimate Fighting-Kämpfe ausgetragen werden. Das ist der Sport, wo die sich so richtig mies auf die Mütze hauen, also wo auch getreten wird und alles drum und dran. Völlig das Wahnsinn, es ist ein Fiebertraum. Ich bin sehr gespannt, welche fragwürdigen Highlights noch passieren. Wir halten euch auch auf jeden Fall auf dem Laufenden. Aber wir freuen uns natürlich erstmal, dass das Wetter jetzt ein bisschen schöner wird am Wochenende. Und wir gehen rein in den Freitagmorgen mit viel Good Music. Das ist Mika und Relax. Take it easy. 95.5 Charivari.

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0: kostet, sondern haben möglicherweise auch rechtliche Konsequenzen. Für Dieter Reiter, früherer Oberbürgermeister. München-Reporter Sebastian Impekhofen.
1: Die Regierung von Oberbayern hat laut Berichten ein Disziplinarverfahren gegen ihn eingeleitet. Grund sind seine nicht vom Stadtrat genehmigten Nebentätigkeiten bei den Münchnern. Es geht um die Frage, hat Reiter gegen Vorschriften des Beamtenrechts verstoßen? Seine Mandate beim FC Bayern hatte er schon niedergelegt und das Geld davon gespendet. Bis zum Abschluss des Verfahrens gilt die Unschuldsvermutung für Reiter.
0: Ein Verkehrschaos ist möglich an diesem Wochenende bei uns in der Stadt. Am Sonntag, da ist wieder große Radsternfahrt. München-Reporterin Arabella Schäffler.
2: Tausende Radler aus ganz Oberbayern und Schwaben werden dazu in die Innenstadt fahren. Der Fahrradclub ADFC demonstriert damit für einen Ausbau der Radinfrastruktur. Ziel ist der Königsplatz. Die Polizei wird immer wieder einzelne Straßen sperren. Wer in die Stadt möchte, weicht am besten auf U-Bahn und S-Bahn aus.
0: Sombreros, Shakira und ganz viel gute Laune. Die Fußball-Weltmeisterschaft ist am Abend eröffnet worden. Co-Gastgeber Mexiko hat das Eröffnungsspiel gewonnen mit 2:0 gegen Südafrika. Das erste Deutschlandspiel ist übermorgen gegen Curaçao. Wird er der erste Billionär der Welt? Das ist eine 1 mit 12 Nullen. Elon Musk, sein Raumfahrtunternehmen SpaceX, geht heute an die Börse, bekommt damit einen offiziellen Marktwert. Experten rechnen mit einer Bewertung von über 1,7 Billionen Dollar. Und noch die gute Morgennachricht: mit der Familie günstig in die Sommerferien fahren. Die Bahn bietet für diese Zeit spezielle Familientickets an für knappe 60 Euro. Gilt für eine einfache Fahrt und bis zu 5 Personen mit dem ICE innerhalb Deutschlands. Die Tickets gibt's ab Sonntag. Das waren die Nachrichten. Jetzt Wetter und Verkehr mit Lukas Dombo.
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4: Letzter Tag Mistwetter. So ein Ding ist das nämlich heute. Genau wissen, wie es wird mit dem Charivari Münchenwetter. Immer wieder kommen sie angezogen. Die Regenwolken. Kühl ist es auch noch dazu. Maximal 16 Grad am Nachmittag. Das Gute, auch der Regen macht Wochenende. Bedeutet, die Sonne übernimmt. Ab morgen wieder deutlich schöner und auch angenehmer.
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4: Auf den Straßen ist noch nichts los, aber wir haben ein paar Probleme bei den U-Bahnen, nämlich bei den Linien U1 und U2 in Richtung Mangfallplatz bzw. in Richtung Messestadt Ost. Da hat es einen Fahrzeugausfall gegeben. Dementsprechend noch die nächste halbe Stunde kann es hier und da mal zu etwas längeren Wartezeiten kommen.
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4: Die neuesten Blitzer. Einmal Gilching, Wesslinger Straße und Fürstenried, die Neurieder Straße. Habt ihr noch mehr? Gerne anrufen. 089 für München. 57 95 5.
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4: Und die Frage, wie schaut ihr denn das erste Deutschlandspiel am Sonntag? Ich sag mal so, wir hätten da eine Idee und auch fette For-Free-Pakete für euch. Also unbedingt dranbleiben mit Feel Good Music.

0: 95 Charivari und für das Wochenende braucht es eigentlich, würde ich mal behaupten, einen eigenen Kalender, weil so wahnsinnig viel los ist. Viele haben ab sofort eh jeden Abend eigentlich den Platz auf der Couch schon fertig gebucht, ne, da ihr Handtuch schon mal hingeschmissen. Und wir sind ja wirklich jetzt mitten drin bei der Fußball-WM. Sonntag 19 Uhr, erstes Deutschlandspiel dann. Und wir haben für euch einen Tisch beim WM Public Viewing im Werksviertel Mitte inklusive Getränkepaket klargemacht. Sehr cool. Eine riesen Leinwand vor Ort. Foodtrucks, alles, was das Herz begehrt. Wenn ihr da Bock drauf habt, dürft ihr jetzt durchrufen. 089 für München 57 95 5.
1: Wer mehr Lust hat, mal hinter die Türen der Staatskanzlei zu schauen, ne, der hat morgen die Gelegenheit dazu beim großen Hofgartenfest. Da gibt es nämlich nicht nur diverse bayerische Schmankerl, hier lecker essen und trinken, sondern auch exklusive Einblicke. Ihr könnt zum Beispiel mal im Büro von Ministerpräsident Markus Söder vorbeischauen.
0: Das ist krass. Das ist wirklich krass. Ja, und dann ist nicht nur großer Münchner Stadtgeburtstag in der kompletten Innenstadt, sondern auch Sommerfest auf dem Elisabethmarkt direkt in Schwabing. Hofflohmärkte in heute Nymphenburg, morgen Heidhausen, Sonntag dann Dachau und die Finals um die deutsche Basketballmeisterschaft. Die beginnen heute auch im SAP-Garten im Olympiapark. Um 20.30 Uhr heißt es FC Bayern gegen Alba Berlin. Also mein lieber Kokoschinski, das ist ein krasses Wochenende, was da auf uns wartet. Startet gut rein mit 95.5 Charivari, auch wenn es jetzt noch ein bisschen verregnet ist. Es gibt genug zu tun. Und dazu Feel Good Music jetzt. Entspannter Sound mit Teddy Swims mit Mr. Know It All.

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0: ist das krass oder ist das krass? 95.5 Charivari hier und das ist einfach nur der absolute Oberwahnsinn. Ein Gremium für Immobilienanalyse hat jetzt nämlich einen absoluten Rekorddeal hier bei uns in München öffentlich gemacht. Im letzten Jahr hat die teuerste Eigentumswohnung, die je in München verkauft wurde, den Besitzer gewechselt.
1: Preis pro Quadratmeter, da sind wir bei entspannten 51.500 Euro.
0: Das ist wirklich, also da der Neubau über 515 Quadratmeter hat, ist auch der Gesamtpreis bei 26,5 Millionen Euro.
1: Und ihr habt euch da jetzt nicht verhört, wirklich 26,5 Millionen für eine Wohnung.
0: Ja gut, aber eine dafür ist ja die Lage auch wirklich nicht die schlechteste. Ne? Also angeblich liegt die Behausung in der Altstadt direkt gegenüber vom Luxushotel Mandarin Oriental.
1: Ja super, kannst da rüberschauen, da hast ja ganz viel gewonnen. Aber ich meine auch Platz 2 im letzten Jahr hat es in sich. Das ist nämlich die teuerste Bestandswohnung aller Zeiten in unserer Stadt. Also kein Neubau wie jetzt die erste, sondern da hat schon jemand gewohnt.
0: Kaufpreis für die 345 Quadratmeter Wohnung in Bogenhausen 17,4 Millionen Euro. Allerdings, und das ist dann schon ein bisschen positiv, sind die Preise für Neubauwohnungen in München zum zweiten Mal in Folge zumindest ein bisschen, ein ganz, ganz kleines bisschen gesunken.
1: Das bedeutet in München was genau?
0: Ein paar Jahre noch arbeiten, dann haben wir auch so ein Millionen.
1: 1000 Jahre Arbeit.
0: Startet gut rein in den Feel Good Friday. Jetzt mit Elton John und Dua Lipa. It's

So, ihr müsst jetzt bitte, ich weiß, normalerweise sage ich immer, hey, auch einfach mal das Handy weglegen, aber jetzt müsst ihr wirklich zum Handy greifen, 95.5 Charivari hier. Bitte checkt mal unsere Insta-Seite. Wir haben dort ab sofort nämlich unser Quakel online. Nachdem leider meine kleine Zwergpudeldame Lola als Orakel verletzungsbedingt ausfällt, haben wir jetzt eine Quietscheente, ein Quietscheentenrennen sozusagen. Und wie das eben das erste Deutschlandspiel vorhergesagt hat, das seht ihr bei uns auf Instagram. Und jetzt passend zum Feel Good Friday, unsere 95.5 Charivari Freitagshymne.

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2: Hier sind die Nachrichten mit Lisa Nagler. Rechtliche Schritte gegen Reiter. Dem Ex-Oberbürgermeister droht ein Disziplinarverfahren, heißt es in Medienberichten. Der Hintergrund: Reiters nicht genehmigte Nebentätigkeit beim FC Bayern. Die hatten ihn offenbar das OB-Amt gekostet und haben jetzt ein weiteres Nachspiel. Es besteht der Verdacht, dass Reiter gegen Vorschriften des Beamtenrechts verstoßen hat. Die größte Fußball-Weltmeisterschaft in der Geschichte läuft seit dem Abend. Dabei gab es den perfekten Start für Co-Gastgeber Mexiko nach einem 2:0 gegen Südafrika. Viele Spiele sind mitten in der Nacht oder früh. Zu Ende gegangen ist gerade die Partie Südkorea-Tschechien 2:1. Für Deutschland geht's übermorgen gegen Curaçao. Und noch die gute München-Nachricht. Nächster Halt: Trammuseum. Das öffnet an diesem Wochenende wieder. Wir erfahren in der Ständlerstraße alles rund um den Nahverkehr bei uns in München. Ein Highlight: 150 Jahre Tram. Zum Jubiläum gibt's auch die große Modellstraßenbahn-Ausstellung. Alles, was am Wochenende bei uns in München und der Region los ist, gibt's auch auf unserer Homepage. Das waren die Nachrichten. Jetzt Wetter und Verkehr mit Lukas Dombo.
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0: Am 12. Juni, eigentlich Frühsommer, müsste halt nur noch jemand dem Wetter auch erzählen, wenn ich da so rausschaue. Das ist ja wirklich also Wahnsinn. Genau, wisst ihr, wie es wird mit dem Schalke-Wach-München-Wetter. Immer wieder kommen sie heute angezogen aus dem Westen. Die Regenwolken, kühl ist es auch noch. Aktuell sind wir bei 10 Grad, maximal später um die 16. Das Gute, auch der Regen macht Wochenende. Bedeutet, die Sonne übernimmt. Ab morgen deutlich schöner, angenehmer, endlich mal wieder über 20 Grad.
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0: Völlig entspannte Nummer aktuell auf den Straßen. Bestimmt viele heute auch im Homeoffice, dementsprechend nix los, keine Staus.
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0: Und die neuesten Blitzer, die stehen in Freising auf der Ismaninger Straße und auch in Gröbenzell am Zillerhof. Und habt ihr noch mehr, jederzeit anrufen. Die Nummer ist die 089 für München 57 95 5.
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3: Und ich weiß, Lukas, dass du mich jetzt hassen wirst, aber ich mach's jetzt trotzdem. Happy, happy birthday. Oh.
0: Dankeschön.
3: Alles Liebe und Gute zu deinem Geburtstag.
0: Das ist ganz, ganz lieb. Vielen
3: Soll
0: Dank.
3: München mal wissen, dass du heute deinen Ehrentag hast? Sag ganz kurz, wie alt bist du?
0: 28.
3: Ja, schau, die Männer, die machen da nie so ein großes Ding draus. 28 ist ja auch wahnsinnig jung.
0: Ja,
3: aber die 30 kommt näher.
0: Ja,
3: fühlst du das?
0: Eigentlich. Ich bin da völlig abgeklärt. Mein Mann. Ich habe keine Angst davor, älter zu werden. Keine Angst vor der 30. Nein, aber ganz, ganz lieb, dass du an mich gedacht hast. Wirklich freut mich sehr und der Kuchen steht auf deinem Platz.
3: Richtig cool. Es gibt einfach einen Apfelstreuselkuchen. Leute, ich bin ready, wenn ihr ihm gratulieren wollt. Ihr kennt die Nummer 089 für München 57 95 5 95 5. Ja, das darf man schon mal machen, gell?

0: 95.5 Charivari, rein geht's in den Feel Good Friday. Und inzwischen sind schon zwei Spiele der WM tatsächlich durch. Mexiko, Südafrika, 2:0. Das war alles so wahnsinnig wild, auch mit drei roten Karten. Ich hoffe sehr, ihr habt es nicht verpasst. Südkorea, Tschechien, gerade vor wenigen Minuten zu Ende gespielt worden, 2:1. Und Deutschland ist ja am Sonntagabend dann dran.
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2: Heute mit der Frage, wer stellt denn den Kader für eine WM zusammen und gab es hier schon einmal Ausnahmen?
3: Ausnahmen bestätigen ja die Regel, aber das letzte Wort bei der Kaderauswahl hat immer der Nationaltrainer. Eine witzige Ausnahme gab es 1930, als Rumäniens König Karol II. Seinen ganz persönlichen WM-Kader bestimmte. Der fußballverrückte Monarch überredete höchstpersönlich alle Arbeitgeber seiner Nationalspieler, seinen Jungs für den Zeitraum von 3 Monaten bezahlten Urlaub zu gewähren. Trainiert wurde auf dem Schiffsdeck der Conte Verde während der Überfahrt nach Uruguay und seine Majestät nahm an jeder Sporteinheit teil. Immerhin verzichtete er darauf, sich bei den 2 Spielen der rumänischen Mannschaft einwechseln zu lassen. Seine Jungs schieden in der Vorrunde aus. Seitdem es seit 1947 keine Monarchie mehr in Rumänien gibt, bestehen sowieso keine Chancen mehr auf royale Ersatzspieler. Und immerhin wissen wir jetzt, wie König Fußball mit Vornamen heißt. Karol.
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0: Das ist der sowas von Feel Good Friday. Startet gut rein.
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0: Was geht gerade steil in München, Stadt und Land? Jede Woche gibt's von uns 3 Songs, die genau dieses Kriterium eben gerade erfüllen. Und Song Nummer 1 ist sogar die Nummer 1 der deutschen Single-Charts. Es ist die WM-Hymne von Magenta Sport. Helene Fischer mit Heute Nacht.
2: Heute Nacht.
0: Ist 99 Tage vor dem Oktoberfest der letzte Wiesnhit Wackelkontakt in neuem Gewand zurück. Jetzt gibt's ihn nämlich von Sänger Sascha als, ja, ich sag mal jetzt mal, Country-Western-Version.
3: Der

0: hat es ESC-Gewinnerin Dara tatsächlich geschafft, 3 Wochen Siege abzuräumen mit ihrem Siegersong Bangaranga. Welcher Song taugt euch am meisten? Ihr wisst, wie es läuft. Ab mit euch zum Voting auf charivari.de.
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0: 95.5 Charivari mit einer richtig coolen Sache für alle Fahrradmäuse unter euch. Am Sonntag nämlich findet die Radelduld am Maria-Hilfplatz statt. Ein großer Fahrradflohmarkt von Klingeln bis hin zu Werkzeug, alles und noch vieles mehr. Und es gibt, habe ich auch gesehen, BMX-Shows. Ihr könnt euer eigenes Radl auch mal kurz durchchecken lassen. Es gibt Foodtrucks, Live-Musik und was sonst noch so geht an diesem Wochenende, das hört ihr gleich um 20:15.
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2: Hier sind die Nachrichten mit Lisa Nagler. Offenbar nicht nur seine Wiederwahl als Oberbürgermeister, jetzt drohen neue Konsequenzen für Alt-Obi Dieter Reiter.
3: Ich habe in den letzten 2 Wochen 1-2 Fehler gemacht. Das ist schlecht und das tut mir leid und dafür will ich mich auch ausdrücklich nochmal entschuldigen bei den Wählerinnen und Wählern, bei meiner Partei.
2: Der Wirbel um seine Posten beim FC Bayern geht weiter. Seine Jobs waren nicht genehmigt. Die Regierung von Oberbayern hat nach Medienberichten jetzt ein Disziplinarverfahren gegen ihn eingeleitet. Es geht um den Vorwurf, Reiter hat möglicherweise gegen Regeln des Beamtenrechts verstoßen. 90.000 Euro, die Reiter bis dato vom FC Bayern bekommen hatte, hat er gespendet. Kein Wochenende ohne Probleme bei der S-Bahn. Auf was stellen sich Fahrgäste ein und welche Linien sind betroffen? München-Reporter Sebastian Uhl.
4: Die S3, die S6 und die S8, die fahren allesamt nicht über die Stammstrecke und beginnen bzw. enden vorzeitig. Grund sind Bauarbeiten am Ostbahnhof für die zweite Stammstrecke. Wie eure Linie im Detail fährt, lest ihr auf unserer Homepage. Immerhin, die nächtlichen Vollsperrungen der vergangenen Tage sind ab heute beendet.
2: Mit einer bunten Feier wurde die Fußball-Weltmeisterschaft am Abend in Mexiko-Stadt eröffnet. Mit einer Show von Popstar Shakira vor 80.000 Fans. Deutschland spielt übermorgen das erste Spiel gegen WM-Neuling Curaçao. Aus unseren Kitas kommen gute Nachrichten, auch wenn gerade viel über Zuschüsse

0: Preise und höhere Kosten gestritten wird. Die Personallage entspannt sich in vielen Einrichtungen. Hat zwei Gründe. Es gibt weniger Geburten und mehr ausgebildete Erzieher. Und noch die gute München-Nachricht. Ein Denkmal für den Kini. Seit ganzen 12 Jahren wird die Büste für König Ludwig II. Bei uns in der Stadt schon geplant. Morgen wird sie auf der Corneliusbrücke enthüllt. Damit bis dahin nichts mit dem Kini-Denkmal passiert, ist ein Sicherheitsdienst unterwegs. Das waren die Nachrichten. Jetzt Wetter und Verkehr mit Lukas Dombo.
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2: Und es ist der letzte Tag mit so einem Mistwetter. So ein Ding ist das nämlich heute. Genau wissen, wie es wird mit dem Charivari Münchenwetter. Immer wieder von Westen kommen sie an. Neue Regenwolken. Das zieht sich heute noch über den Tag hinweg. Und kühl ist es auch noch. Also mal jetzt gerade bei so 10, 11 Grad. Später maximal 16. Das Gute, auch der Regen macht Wochenende. Wunderbar bedeutet, die Sonne übernimmt morgen 11 Stunden lang. Also es wird deutlich schön angenehmer und endlich wieder über 20 Grad.
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2: So, da haben wir zwei Themen aktuell. Einmal auf der A8 Stuttgart in Richtung München zwischen Sulzemoos und Dachau-Fürstenfeldbruck. Passt da bitte auf, da liegen Reifen auf der Fahrbahn. Und es hat gekracht, ein Unfall auf der A96 Lindau in Richtung München zwischen Oberpfaffenhofen und Gilching. Aktuell noch der ungesicherte Unfallstelle. Auch Gegenstände auf der Fahrbahn. Staut sich auch schon ein bisschen zurück. Also vorsichtig dran vorbeifahren, ungefähr 10 Minuten plus.
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2: So, Stefan hat sich reingemeldet, WhatsApp geschrieben, merci dir, Greffelfing in der Finkenstraße wird geblitzt und auch in Garching, die Schleißheimer Straße steht ein Blitzer. Wenn ihr noch mehr habt, macht's wieder, Stefan, ihr schreibt eine WhatsApp oder klingelt durch, das geht natürlich auch und zwar unter der 089 für München 57 95 5.
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4: So, Freunde, ihr wollt 2500 Euro noch vor dem Wochenende euch klar machen, dann würde ich euren Platz vor dem Radio jetzt besser nicht verlassen. Stattdessen vielleicht schon mal lieber das Handy zur Hand nehmen. Ihr wisst ja, wenn wir die Korken knallen lassen, heißt es für euch 0800 20 40 660. Schließlich feiert Nymphenburg Sekt 70. Geburtstag und wir alle dürfen was davon abhaben. Also unbedingt dranbleiben.
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0: dir was gesagt?
1: Ach so, ah ja, richtig, es geht jetzt um 2500 Euro.
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1: Ihr wisst Bescheid, Nymphenburg Sekt feiert 70. Jubiläum und ihr feiert mit eurem persönlichen Jubiläum mit. Immer nämlich, wenn ihr das hier, so wie gerade eben, hier bei uns auf 95.5 Charivari hört, dann dürft ihr schnell durchrufen. 0800 20 40 660, jetzt bei mir in der Show, Steven. Und bei dir geht's um dein Beziehungsjubiläum, gell?
4: Genau, richtig, ja.
1: Magst du nochmal sagen, wie viele Jahre ihr schon zusammen seid?
4: Wir sind dieses Jahr 25 Jahre zusammen.
1: Oh, wow, das ist so großartig. Und kennengelernt hast du erzählt im Jugendzentrum damals.
4: Genau, richtig, ja.
1: Das ist schon wirklich eine ganz, ganz besondere und vor allem ramondische Geschichte.
4: Das stimmt, ja, das stimmt.
1: Und was würdest du jetzt sagen, wenn ich dir sage, dass du damit, mit diesem Jubiläum, dir 2500 Euro klar gemacht hast?
4: Mega, ich würde mal sagen, dann ist der nächste Urlaub schon bezahlt.
1: Ja, dann bitteschön. Das
4: ja,
1: geht alles auf uns.
4: Geil. Mega, geil, danke.
1: Mega schön. Wie machst du das? Wie erzählst du dir das? Ich meine, 2500 Tacken ist eine ordentliche Menge, ne?
4: Oh, ja, weiß ich noch nicht.
1: Überlegst du noch was?
4: Irgendwas fällt mir schon ein heute.
1: Ich glaube auch. Ey, lieber Steven, alles, alles Liebe und herzlichen Glückwunsch.
4: Mega geil, danke schön.
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0: 95 Charivari. Rein geht's in den besten Tag der Woche.
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0: Der Feel Good Friday. Geil, oder? Haben wir's bald schon wieder geschafft. Und vor allem das Wetter wird ja jetzt auch langsam aber sicher wieder besser. Also was machen wir dieses Wochenende? Gibt gleich dreimal Hochflohmärkte zum Beispiel. Heute Nymphenburg, morgen Haidhausen, übermorgen Dachau. Außerdem wird München, unser schönes München, jetzt am Wochenende 868 Jahre alt. Und das muss natürlich ordentlich gefeiert werden. Morgen und auch übermorgen wird die komplette Altstadt zur Erlebnismeile. Es gibt ein wirklich fettes Programm, vor allem am Marienplatz dann für die ganze Familie. Musik, Biergarten, Volksfest, Weißwurst, Frühschoppen. Und Sonntagabend, glaube ich, ist eh klar, was wir da alle machen, oder? Also spätestens um 19 Uhr bitte hocken wir dann alle vor dem Fernseher und drücken unserer Nationalelf beim ersten WM-Spiel gegen Curaçao ganz, ganz feste die Daumen.

0: ganz entspannt, geh mal rein in den Feel Good Friday, an dem mein werter Kollege und Freund Lukas Dombo Geburtstag hat.
1: Wollte ich einfach kurz noch mal drauf.
0: Happy Birthday. Nein, aber du hast als unser Verkehrsexperte ja leider nicht ganz so tolle Nachrichten gerade für unsere Straßen.
1: Ja, ich wünschte, ich hätte was Besseres zu melden, nämlich von der A96 Lindau in Richtung München zwischen Oberpfaffenhofen und Gilching. Es hat gekracht, schwerer Unfall. Die Straße aktuell komplett gesperrt in Richtung München. Dementsprechend staut sich es auch schon ordentlich zurück, 30 Minuten plus. Also wenn ihr könnt, das Ganze am besten umfahren.
0: So, jetzt müssen wir aber irgendwie wieder das ein bisschen positiv drehen. Wie machen wir das? Indem ich euch einfach nochmal sage, es ist Freitag, oder?
1: Ja, ich meine, wenn schon am Stau stehen, am Montag auf jeden Fall schlimmer als am Freitag.
2: Kollegen, es ist Freitag. Die Woche ist vorbei.

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2: Es ist kurz vor halb.
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2: Hier sind die Nachrichten mit Lisa Nagler. Rechtliche Schritte gegen Reiter. Dem Ex-Oberbürgermeister droht ein Disziplinarverfahren, heißt es in Medienberichten. Der Hintergrund: Reiters nicht genehmigte Nebentätigkeit beim FC Bayern. Die hatten ihn offenbar das OB-Amt gekostet und haben jetzt ein weiteres Nachspiel. Es besteht der Verdacht, dass Reiter gegen Vorschriften des Beamtenrechts verstoßen hat. Die größte Fußball-Weltmeisterschaft in der Geschichte läuft seit dem Abend. Dabei gab es den perfekten Start für Co-Gastgeber Mexiko nach einem 2:0 gegen Südafrika. Viele Spiele sind mitten in der Nacht oder früh. Zu Ende gegangen ist gerade die Partie Südkorea-Tschechien 2:1. Für Deutschland geht's übermorgen gegen Curaçao. Und noch die gute München-Nachricht. Nächster Halt: Trammuseum. Das öffnet an diesem Wochenende wieder. Wir erfahren in der Ständlerstraße alles rund um den Nahverkehr bei uns in München. Ein Highlight: 150 Jahre Tram. Zum Jubiläum gibt's auch die große Modellstraßenbahn-Ausstellung. Alles, was am Wochenende bei uns in München und der Region los ist, gibt's auch auf unserer Homepage. Das waren die Nachrichten. Jetzt Wetter und Verkehr mit Lukas Dombo.
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3: Am 12. Juni, eigentlich ja Frühsommer, müsste halt nur noch einer dem Wetter erzählen. Leider genau wissen, wie es wird mit dem Charivari Münchenwetter. Die Wolken, sie kommen immer wieder, sie hängen über uns. Vor allem regnet es auch immer wieder. Da kommen wir nicht aus. Aktuell um die 10 Grad, später maximal 16. Das ist jetzt der letzte Tag mit Mistwetter. Das verspreche ich
4: mit
3: euch sogar.
4: Mistwetter.
3: Mit Mistwetter. Weil

0: Das kann man das nicht betiteln. Wochenende, Samstag, Sonntag wieder deutlich schöner, mehr Sonne und vor allem endlich auch mal wieder über 20 Grad.
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0: So, nach wie vor A96, Lindau in Richtung München. Mein Gott, alle Pendler, ey, tief durchatmen. Ja, zwischen Oberpfaffenhofen und Gilching. Es hat gekracht, ein schwerer Unfall. Die Fahrbahn aktuell komplett gesperrt in Richtung München. Staut sich auch schon ordentlich zurück bis hintern Wörthsee. 45 Minuten plus, also durchhalten.
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0: Und die neuesten Blitzer, die haben wir in Pullach auf der Sollner Straße und auch in Freising wird geblitzt. Da ist es die Ismaninger Straße.
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3: Bester Tag der Woche und dieses Wochenende vor allem, das wird absolut historisch. Und es liegt nicht nur daran, dass München Geburtstag feiert, was sonst noch los ist. Und für richtig Furore und vor allem auch für Diskussionen sorgen wird, das hört ihr gleich hier bei uns auf 95.5 Charivari.

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Großes Geld oder fette Pleite? Das ist die heute ganz, ganz große Frage. Heute gibt es nämlich einen der größten Börsengänge der Geschichte. SpaceX, die Firma von Elon Musk, dem reichsten Menschen der Welt, geht an die Börse. $135 soll eine einzige Aktie kosten. 555.555.555 Aktien gibt's. Und die Experten, die sind sich nicht so einig. Die einen meinen, hey, unbedingt kaufen, der Hype ist gigantisch. Andere wiederum sagen, hey, Finger weg, viel zu hoch bewertet. Und die meisten raten, mit wenig einsteigen und in frühestens einem Jahr dann erst wieder drauf schauen. Ja, und dann werden an diesem Wochenende nicht nur viele Kursbilder auf Social Media bekommen, sondern auch Fotos und Videos vom Weißen Haus. Am Sonntag nämlich feiert US-Präsident Donald Trump seinen 80. und hat auf dem Südrasen des Amtssitzes einen achteckigen Kampfsportkäfig aufbauen lassen, inklusive Tribünen, Flutlichtmasten und wirklich auch gewaltigem Lichtbogen. Und dort sollen am Sonntag dann spektakuläre UFC-Kämpfe, also Ultimate Fighting, ausgetragen werden. Und ich bin sehr, sehr gespannt, welche, sag jetzt mal, fragwürdigen Highlights da irgendwie noch mit dazu kommen, von denen wir keine Ahnung haben. Wir halten euch natürlich immer auf dem Laufenden. 95.5 Charivari mit Feel Good Music geht es rein. To Love Somebody von Holly Humberstone.

0: 95.5 Charivari. Wir alle zusammen sind die größte Redaktion der Stadt. Und jetzt brauche ich euch einmal mehr als sonst, gell? Obacht, bitte.
1: Obacht.
0: Gibt's bei euch jemanden in der, weiß ich nicht, Firma im Freundeskreis, in der Uni oder seid ihr es vielleicht selbst? Ist völlig wurscht, wir sind auf der Suche nach jemandem, der WM-technisch völlig am Rad dreht und geplant hat, eigentlich alle 104 Spiele zu schauen. Also streicht es eigentlich, der geplant hat, alle 104 Spiele zu schauen.
1: Das wird es nicht geben, das kannst du knicken. Sorry, weil ich meine, schon alleine, weil etliche Spiele um 1 Uhr, 3 Uhr, 4 Uhr, 6 Uhr morgens starten und der oder diejenige hätte dann ja jetzt schon heute Nacht, also früh, um 4 Uhr Südkorea gegen Tschechien schauen müssen.
0: Ja, aber ganz ehrlich, es gibt nichts, was es nicht gibt. Ich bin mir sicher, es ist mindestens einer, der jetzt gerade zuhört, der sagt, ja, natürlich habe ich mir das alles schon reingepfiffen. Nee. Wobei, der schläft jetzt wahrscheinlich, wenn er sich eben das 4 Uhr Spiel angeschaut hat. Also das müssen wir, vielleicht, weiß ich nicht, es gibt mit Sicherheit ja auch Leute, die sich frei nehmen jetzt extra.
1: Aber das haut nicht hin, weil das ist genau das Problem von der größten WM aller Zeiten. Keiner kann alle Spiele schauen von der Uhrzeit her. Das Ganze geht über einen Monat. Ich sag, das gibt's nicht.
0: Ein Freund von mir zum Beispiel geht heute in Elternzeit. Der hat jetzt 2 Monate lang Urlaub.
1: Aber dann hat er schon heute früh geschaut. Musst du mal fragen.
0: Also ich bin sehr, sehr gespannt. Ich

0: Setzt auf euch. Wenn ihr jemanden kennt oder es selbst seid, bitte meldet euch. Bei meiner Wenigkeit, meine private Handynummer gibt's auf charivari.de und ich bin mir sicher, wir finden wen.
1: Ich glaube nicht.
0: Doch, doch.
1: Ich glaub
0: Wer
1: nicht.
0: Schaut sich wirklich alle WM-Spiele an?
1: Nix.

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0: 95 Charivari, pünktlich zum Feel Good Friday wird langsam aber sicher auch das Wetter dann wieder besser. Passend dazu viele Sommerfeste an diesem Wochenende, zum Beispiel am Schwabinger Tor. Los geht's morgen um 14 Uhr mit Riesen 35 Meter Hüpfburg, mit Catcar-Rennen, Streetfood, Live-Musik, Eiswagen, Oldtimer-Ausstellung. Also da ist definitiv für jeden was mit dabei. Und was sonst noch los ist, das hört ihr in der nächsten halben Stunde direkt gleich um 10 nach.
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10: Das Wunder von Bern. Das Sommermärchen. Das 7:1. 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
2: Hier sind die Nachrichten mit Lisa Nagler. Der Wirbel um seine Posten beim FC Bayern haben ihn offenbar nicht nur das OB-Amt gekostet, sondern haben möglicherweise auch rechtliche Konsequenzen für Dieter Reiter, früherer Oberbürgermeister. München-Reporter Sebastian Impekhofen.
3: Die Regierung von Oberbayern hat laut Berichten ein Disziplinarverfahren gegen ihn eingeleitet. Grund sind seine nicht vom Stadtrat genehmigten Nebentätigkeiten bei den Münchnern. Es geht um die Frage, hat Reiter gegen Vorschriften des Beamtenrechts verstoßen? Seine Mandate beim FC Bayern hatte er schon niedergelegt und das Geld davon gespendet. Bis zum Abschluss des Verfahrens gilt die Unschuldsvermutung für Reiter.
2: Alles Liebe und Gute, München. Unsere Stadt wird heuer 868 Jahre alt und das wird am Wochenende groß gefeiert. München-Reporter Ludwig Haas.
4: Das Motto lautet ein Fest der Viertel. Die ganze Altstadt verwandelt sich in eine Feiermeile mit Musikbühnen, Handwerk und Mitmachaktionen. Zu den Highlights gehören die große Bühne am Marienplatz mit Weißwurstfrühstück am Sonntag und das Nostalgie-Riesenrad vor der Feldherrnhalle. Rund um den Odeonsplatz werden die Straßen gesperrt. Das trifft auch den Busverkehr.
2: Sombreros, Shakira und ganz viel gute Laune. Die Fußball-Weltmeisterschaft ist am Abend eröffnet worden. Co-Gastgeber Mexiko hat das Eröffnungsspiel gewonnen mit 2:0 gegen Südafrika. Das erste Deutschlandspiel ist übermorgen gegen Curaçao. Wird er der erste Billionär der Welt? Das ist eine 1 mit 12 Nullen. Elon Musk, sein Raumfahrtunternehmen SpaceX, geht heute an die Börse, bekommt damit einen offiziellen Marktwert. Experten rechnen mit einer Bewertung von über 1,7 Billionen Dollar. Und noch die gute München-Nachricht. Unter die Erde geht's für Besucher am Tag der offenen Baustelle morgen am Marienhof. Die Bahn informiert über die zweite Stammstrecke. Dazu gibt's eine virtuelle Ausstellung und eben eine Führung durch den Verbindungsstollen von der S-Bahn zur U3, U6. Das waren die Nachrichten. Jetzt Wetter und Verkehr mit Lukas Dombo.
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0: das ist heute endlich der letzte Tag mit so einem Schmuddelwetter. So ein Ding ist das nämlich heute. Genau wie es wird mit dem scheinbaren Münchenwetter. Aber heute vom Freitag können wir nicht allzu viel erwarten. Ja, es bleibt größtenteils grau und immer mal wieder Regen ist auch noch mit dabei. Und kühl ist es irgendwie auch noch. 10, 11 Grad, aber es fühlt sich gar nicht, ja, mild an, sondern wirklich irgendwie unangenehm da draußen. 16 Grad maximal, das Gute, auch Regen, hat mal Wochenende, hat mal frei und dann darf die Sonne endlich wieder übernehmen. Morgen dann schon über 20 Grad.
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0: Und wir müssen natürlich als erstes nochmal auf die A96 schauen. Lindau in Richtung München. Da hat es ja einen schweren Unfall gegeben zwischen Oberpfaffenhofen und Gilching. Aktuell die Feuerwehr ist auch vor Ort und regelt da den Verkehr. Wenn ihr da vorbeikommt in Richtung München, müsst ihr ungefähr 25 Minuten mehr einplanen.
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0: Und die neuesten Blitzer haben wir Heidhausen, die Rosenheimer Straße und auch in Pullach in der Sollner Straße. Und wenn ihr noch mehr gesehen habt, dann ruft da an. Die Nummer, die kennt ihr, 089 für München
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3: Und für Hörer Steven ist es ein maximaler Feel-Good Friday. Er hat nämlich heute früh mal eben schnell 2.500 Euro Cash klargemacht.
4: Mega, ich würde mal sagen, dann ist der nächste Urlaub schon bezahlt.
3: Ja, dann bitteschön. Das geht alles
4: wunderbar,
3: auf uns.
4: Geil. Mega, geil, danke.
3: Passend zum 70. Jubiläum von Nymphenburg Sekt geben die eben einen aus. Und Steven und seine Frau haben sich tatsächlich vor 25 Jahren sausüß im Jugendzentrum kennengelernt. Entsprechend ist auch ihr Jubiläum richtig schön vergoldet worden. Also startet jetzt auch gut rein in den Feel-Good Friday. 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

0: für das Wochenende brauchst du eigentlich wieder einen eigenen Kalender. Es ist so wahnsinnig viel los. 95.5 Charivari hier und viele haben ab sofort eh jeden Abend den Platz auf der Couch schon mal gebucht. Wir sind ja mittendrin bei der Fußball-Weltmeisterschaft. Sonntag 19 Uhr, dann erstes Deutschlandspiel. Und wir haben für euch einen Tisch beim WM Public Viewing im Werksviertel Mitte inklusive Getränkepaket klargemacht. Riesenleinwand, Foodtrucks, wirklich alles, was das Herz, was vor allem das Fußballerherz begehrt. Und wenn ihr mit dabei sein wollt, dürft ihr jetzt schnell durchrufen. 089 für München 57 95 5.
1: Sehr coole Geschichte. Wer aber eher Lust hat, mal hinter die Türen der Staatskanzlei zu schauen, hat morgen Gelegenheit dazu. Beim großen Hofgartenfest gibt es nämlich nicht nur super viele diverse bayerische Schmankerl, also lecker essen und trinken, sondern auch super exklusive Einblicke. Ihr könnt zum Beispiel mal im Büro von Ministerpräsident Söder vorbeischauen.
0: Okay, das ist wild. Ja, und dann ist nicht nur großer Münchner Stadtgeburtstag in der kompletten Innenstadt, sondern auch Sommerfest auf dem Elisabethmarkt in Schwabing. Hoflohmärkte gibt es außerdem heute in Nymphenburg, morgen Haidhausen, Sonntag Dachau. Und die Finals um die deutsche Basketballmeisterschaft beginnen heute auch noch im SAP-Garten im Olympiapark. Um 20.30 Uhr heißt es dann FC Bayern gegen Alba Berlin. Also mein lieber Kukuschinski, was ein Wochenende, was da auf uns wartet. Startet gut rein mit uns, mit 95.5 Charivari und Lady Gaga mit The Dead Dance.

0: bei der Nummer. Hör mir doch auf. Kevin Little mit Turn Me On auf 95.5 Charivari. Und ist das krass oder ist das krass? Es ist der absolute Oberwahnsinn wahrscheinlich. Ein Gremium für Immobilienanalyse hat jetzt nämlich einen absoluten Rekorddeal in unserer Stadt öffentlich gemacht. Im letzten Jahr hat die teuerste Eigentumswohnung, die je in München verkauft wurde, den Besitzer gewechselt.
1: Das sind wir übrigens bei einem Preis pro Quadratmeter runtergerechnet bei über 51.000 Euro. Für einen Quadratmeter.
0: Das ist so krass. Dadurch, dass dieser Neubau jetzt aber 515 Quadratmeter hat, ja, habe ich schnell im Kopf für euch ausgerechnet. Das sind 26,5 Millionen Euro.
1: Das musst du dir mal vorstellen. 26,5 Millionen Euro für eine Wohnung.
0: Ja gut, die Lage ist jetzt natürlich nicht die schlechteste. Angeblich liegt die Behausung in der Altstadt direkt gegenüber vom Luxushotel Mandarin Oriental, schwierig.
1: Wow. Schwieriges Wort und was hilft's mir? Super, sehe ich ein Luxushotel. Aber ich meine, auch auf Platz 2 im letzten Jahr hat es wirklich in sich. Ja, das ist nämlich die teuerste Bestandswohnung aller Zeiten in unserer Stadt. Kein Neubau wie die Nummer 1, sondern da hat schon jemand gewohnt.
0: Ja, Kaufpreis für die 345 Quadratmeter Wohnung in Bogenhausen 17,4 Millionen. Also quasi ein Schnäppchen im Vergleich zu dem anderen.
1: Ja, super.
0: Lukas, vielleicht machen wir eine WG mal. Stell's dir mal vor, wäre witzig.
1: Ja, wenn du die 17,5 Millionen hast.
0: Ja, oder du.

0: 95 Charivari und ich glaube, bei einer Sache sind wir uns nahezu alle einig. Sonntag 19 Uhr, da drücken wir alle unserer Fußballnationalmannschaft ganz, ganz feste die Daumen, WM-Auftakt. Und wir haben für euch Pakete fürs WM-Public Viewing im Werksviertel Mitte, inklusive Getränkepaket, klar gemacht. Riesenleinwand, Foodtrucks, alles, was das Herz begehrt. 089 für München, 57 95 5. Jetzt in der Show der Bernie. Sag mal, mit wem willst du hin?
1: Mit einigen meiner Freunden und meiner Frau.
0: Das klingt doch fantastisch. Was wäre dein Tipp? Deutschland, Curaçao, was sagst du?
1: Ich sage 4-0 zum Anfang.
0: 4-0 zum Anfang, so ein ganz lockeres.
1: Genau.
0: Ja, das klingt doch cool. Außerdem auch in Sachen Wetter wird es ja bis Sonntag wieder besser. Also von dem her kann ich nur sagen, ganz, ganz viel Spaß. Wir laden dich ein.
1: Ja, perfekt. Freut mich mega. Super, danke.
0: Ich hoffe, dein 4-0 geht in Erfüllung. Und ansonsten müssen wir nochmal sprechen. Dann muss ich nochmal schimpfen.
1: Ja, kein Problem. Darf auch höher sein.
0: Ja, stimmt, stimmt. Wir nehmen auch ein 5-0 zum Beispiel, ne?
1: Genau.
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9: Es ist kurz vor halb.
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2: Hier sind die Nachrichten mit Lisa Nagler. Rechtliche Schritte gegen Reiter. Dem Ex-Oberbürgermeister droht ein Disziplinarverfahren, heißt es in Medienberichten. Der Hintergrund: Reiters nicht genehmigte Nebentätigkeit beim FC Bayern. Die hatten ihn offenbar das OB-Amt gekostet und haben jetzt ein weiteres Nachspiel. Es besteht der Verdacht, dass Reiter gegen Vorschriften des Beamtenrechts verstoßen hat. Die größte Fußball-Weltmeisterschaft in der Geschichte läuft seit dem Abend. Dabei gab es den perfekten Start für Co-Gastgeber Mexiko nach einem 2:0 gegen Südafrika. Viele Spiele sind mitten in der Nacht oder früh. Zu Ende gegangen ist gerade die Partie Südkorea-Tschechien 2:1. Für Deutschland geht's übermorgen gegen Curaçao. Jede Fahrt zählt, heißt's ab diesem Wochenende wieder in vielen Städten und Gemeinden bei uns. Die Aktion Stadtradeln geht am Sonntag wieder los. In Garching, Starnberg oder auch Freising. Die kommenden 3 Wochen werden dann möglichst viele Radkilometer gesammelt. Das waren die Nachrichten. Jetzt Wetter und Verkehr mit Lukas Dombo.
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3: Am 12. Juni, der ja eigentlich eher so in Richtung Frühsommer gehen sollte, er geht

0: Jetzt aber leider eher in Richtung Spätherbst, wenn ich da so rausschaue.
1: Was für dich als Geburtstagskind heute natürlich blöd ist. Was hast du vorhin gesagt? Du hast eigentlich einen Tisch draußen reserviert, den musstest du jetzt wieder nach drinnen mit rein.
0: Den habe ich schon Mitte der Woche wieder reingelegt. Aber schön, dass du nochmal erwähnt hast, dass ich Geburtstag habe. Vielen, vielen Dank, ganz, ganz lieb. Also genau wissen, wie es wird mit dem Charivari München-Wetter. Immer wieder kommen sie heute angezogen. Also wer vielleicht auch heute einen Tisch draußen reserviert hat, würde ich mir nochmal ganz gut überlegen. Es bleibt nämlich auch relativ frisch. 10 Grad sind wir aktuell, 16 maximal später. Das Gute, auch der Regen macht mal Wochenende. Also morgen deutlich besser zum draußen sitzen. Da wird's schöner und noch endlich mal wieder 20 Grad und mehr.
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0: Und auch die Situation auf der A96 entspannt sich langsam aber sicher. Da war ja ein schwerer Unfall. Lindau in Richtung München zwischen Wörthsee und Germering. Da sind Stand jetzt nur noch 10 Minuten Stau. Und auf der A99 West in Richtung Lindau auch ein bisschen stockender Verkehr zwischen Lochhausen und dem Dreieck München Südwest. Eine Viertelstunde plus.
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0: Die neuesten Blitzer stehen in Perlach auf der Rudolf Zornstraße und auch in Heidhausen wird geblitzt auf der Rosenheimer Straße. Und habt ihr noch mehr? Immer anrufen, die Nummer 089 für München 57 95 5.
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1: Es tut mir wirklich so leid, dass ich da drauf rumreite, aber ich finde es immer so nett, wie wahnsinnig unangenehm dir das ist, wenn wir über deinen Geburtstag hier im Radio sprechen. Warum ist das so?
0: Nein, das ist mir überhaupt nicht unangenehm. Aber
1: naja, ein bisschen.
0: Weiß ich nicht.
1: Bist ein bisschen rot geworden jetzt.
0: Ja, natürlich hätte ich da ein bisschen rot. Weißt du, auf einmal so alle Scheinwerfer auf einem drauf,
1: ja,
0: und so. Und dann,
1: hast du verdient.
0: Das ist ganz nett. Ich fühle mich geehrt.
1: Ja, deine Freundin hat mir genug gezahlt, sonst hätte ich das Ganze hier nicht gemacht.
0: Ach so, ein Checker, Mann. Ja, ja.

0: 95.5 Charivari, rein geht's in den Feel Good Friday. Und inzwischen sind schon tatsächlich zwei Spiele der WM durch. Gestern, ihr habt es mitbekommen, Mexiko, Südafrika mit 2:0. Das sind einfach drei rote Karten. Also das ist wirklich so ein wildes Ding gewesen. Ich hoffe sehr, dass ihr das nicht verpasst habt. Und Südkorea, Tschechien hat 2:1. Eben Südkorea gewonnen. Und Deutschland, Obacht bitte, ist dann am Sonntagabend dran, gell?
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2: Heute mit der Frage, wer stellt denn den Kader für eine WM zusammen und gab es hier schon einmal Ausnahmen?
3: Ausnahmen bestätigen ja die Regel, aber das letzte Wort bei der Kaderauswahl hat immer der Nationaltrainer. Eine witzige Ausnahme gab es 1930, als Rumäniens König Karol II. Seinen ganz persönlichen WM-Kader bestimmte. Der fußballverrückte Monarch überredete höchstpersönlich alle Arbeitgeber seiner Nationalspieler, seinen Jungs für den Zeitraum von 3 Monaten bezahlten Urlaub zu gewähren. Trainiert wurde auf dem Schiffsdeck der Conte Verde während der Überfahrt nach Uruguay und seine Majestät nahm an jeder Sporteinheit teil. Immerhin verzichtete er darauf, sich bei den 2 Spielen der rumänischen Mannschaft einwechseln zu lassen. Seine Jungs schieden in der Vorrunde aus. Seitdem es seit 1947 keine Monarchie mehr in Rumänien gibt, bestehen sowieso keine Chancen mehr auf royale Ersatzspieler. Und immerhin wissen wir jetzt, wie König Fußball mit Vornamen heißt Karol.
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0: dass der sowas von Feel Good Friday reingeht.
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0: Was geht gerade steil in München Stadt und Land? Wir stellen euch jede Woche 3 Songs vor, die genau eben dieses Kriterium erreichen oder beziehungsweise gerade erfüllen. Und Song Nummer 1 ist sogar die Nummer 1 der deutschen Singlecharts tatsächlich. Es geht um die WM-Hymne von Magenta TV, Helene Fischer. Ihr wisst, ich bin ein Riesenfan. Helene Fischer mit Heute Nacht.

0: 95.5 Charivari mit einer richtig coolen Sache für alle Fahrradmäuse. Unter euch am Sonntag findet die Radelduld am Maria-Hilf-Platz statt. Ein großer Fahrradflohmarkt von Klingeln bis hin zu Werkzeug ist es alles und noch vieles, vieles mehr vor Ort. Es gibt EMX-Shows, habe ich gesehen. Ihr könnt euer eigenes Radl auch mal kurz durchchecken lassen. Foodtrucks, Live-Musik und was sonst noch so geht an diesem Wochenende, das hört ihr gleich um 17:15.
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2: Hier sind die Nachrichten mit Lisa Nagler. Offenbar nicht nur seine Wiederwahl als Oberbürgermeister, jetzt drohen neue Konsequenzen für Alt-Obi Dieter Reiter.
3: Ich habe in den letzten 2 Wochen 1-2 Fehler gemacht. Das ist schlecht und das tut mir leid und dafür will ich mich auch ausdrücklich nochmal entschuldigen bei den Wählerinnen und Wählern bei meiner Partei.
2: Der Wirbel um seine Posten beim FC Bayern geht weiter. Seine Jobs waren nicht genehmigt. Die Regierung von Oberbayern hat nach Medienberichten jetzt ein Disziplinarverfahren gegen ihn eingeleitet. Es geht um den Vorwurf, Reiter hat möglicherweise gegen Regeln des Beamtenrechts verstoßen. 90.000 Euro, die Reiter bis dato vom FC Bayern bekommen hatte, hat er gespendet. Kein Wochenende ohne Probleme bei der S-Bahn. Auf was stellen sich Fahrgäste ein und welche Linien sind betroffen? München-Reporter Sebastian Uhl.
4: Die S3, die S6 und die S8, die fahren allesamt nicht über die Stammstrecke und beginnen bzw. enden vorzeitig. Grund sind Bauarbeiten am Ostbahnhof für die zweite Stammstrecke. Wie eure Linie im Detail fährt, lest ihr auf unserer Homepage. Immerhin, die nächtlichen Vollsperrungen der vergangenen Tage sind ab heute beendet.
2: Mit einer bunten Feier wurde die Fußball-Weltmeisterschaft am Abend in Mexiko-Stadt eröffnet. Mit einer Show von Popstar Shakira vor 80.000 Fans. Deutschland spielt übermorgen das erste Spiel gegen WM-Neuling Curaçao. Aus unseren Kitas kommen gute Nachrichten, auch wenn gerade viel über Zuschüsse und höhere Kosten gestritten wird. Die Personallage entspannt sich in vielen Einrichtungen. Hat 2 Gründe. Es gibt weniger Geburten und mehr ausgebildete Erzieher. Und noch die gute Morgennachricht. Mit der Familie günstig in die Sommerferien fahren. Die Bahn bietet für diese Zeit spezielle Familientickets an für knappe 60 Euro. Gilt für eine einfache Fahrt und bis zu 5 Personen mit dem ICE innerhalb Deutschlands. Die Tickets gibt's ab Sonntag. Das waren die Nachrichten. Jetzt Wetter und Verkehr mit Lukas Dombo.
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5: Also wirklich schon lange nicht mehr so fette Regenwolken hier auf meinem Monitor gesehen. Das ist ja Wahnsinn. Also das können wir aber eigentlich besser genau wissen, wie es wird mit dem Charivari Münchenwetter. Vor allem, wenn man sich mal überlegt, dass wir bald Mitte Juni haben. Aber das ist halt diese verdammte Schafskälte, die jetzt noch über uns drüber hängt. Aber die verzieht sich zum

0: Glück zum Wochenende. Samstag, Sonntag endlich mal wieder 20 Grad plus und vor allem, was ich so sehe, bis zu 11 Stunden Sonne.
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0: Mit dem längsten Stau aktuell, wenn man ihn überhaupt lang nennen kann, auf der A96 Lindau in Richtung München. München Südwest und Freiham. Da staut es sich, da sind es ungefähr 10 Minuten plus.
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0: Und die neuesten Blitzer, die haben wir einmal in Haar auf der Feldkirchner Straße und einmal in Perlach auf der Rudolf-Zorn-Straße. Und wenn ihr noch mehr habt, durchklingeln 089 für München 57 95 5.
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3: Hörer Steven, der macht heute früh schon mal Party. Er hat sich nämlich vorhin 2.500 Euro Cash klar gemacht.
4: Mega, ich würde mal sagen, dann ist der nächste Urlaub schon bezahlt.
3: Ja, dann bitteschön. Das geht
4: ja,
3: alles auf uns.
4: Geil. Mega, geil, danke.
3: Passend zum 70. Jubiläum von Nymphenburg Sekt geben die einen aus und Steven und seine Frau haben sich tatsächlich vor 25 Jahren, ist das so sausüß, im Jugendzentrum kennengelernt. Entsprechend ist auch ihr Jubiläum jetzt vergoldet worden. Also startet auch gut rein in den Feel Good Friday, jetzt mit the one and only Nico Santos. All time high.

0: So, ihr Lieben, normalerweise würde ich ja immer sagen, hey, auch mal Handy weglegen, auch mal ein bisschen, weißt du, weg aus dem Digitalen. Mhm, aber jetzt sage ich absichtlich, bitte nehmt euer Handy in die Hand. Das ist ja Wahnsinn. Ihr müsst bitte unsere 95.5 Charivari Insta-Seite checken. So sexy habt ihr Lukas Dombo noch nie rennen sehen.
1: Es ist wirklich... Also ich finde, ich habe gar nicht so eine schlechte Figur gemacht. Und das Ganze hatte ja auch einen Sinn.
0: Ja, eben. Ab sofort nämlich haben wir unser... Quakel online. Nachdem leider meine Zwergpudeldame Lola als Orakel für die WM verletzungsbedingt ausfällt, haben wir jetzt eben ein Quietscheentenrennen mit in die Isar rangebracht, sagen wir es mal so. Und natürlich müssen diese Dinger auch wieder aus dem Wasser rausgefischt werden. Und das, wie das Lukas gemacht hat, das ist wirklich
1: Katastrophe.
0: Das ist ganz großes Kino. Das müsst ihr euch reinziehen. Und außerdem seht ihr ja dann auch, wie das erste Deutschlandspiel vorhergesagt wurde. Ne? Also alles auf Instagram. Und jetzt passend zum Feel Good Friday und zu Lukas Sexy Tanz im Englischen Garten, unsere 95.5 Charivari Freitagshymne.

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1: Mm. Alter, ist das geil! Alter! 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
8: 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Es ist kurz vor halb.
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11: Er ist das Geburtstagskind, er darf heute alles. Er ist im Hintergrund so wahnsinnig frech, aber in Sachen Wetter gibt er alles für euch. Hier ist Lukas Dombo.
12: Ich gebe wie immer alles, aber ja, im Hintergrund nehme ich mir heute mal ein bisschen mehr raus.
11: Heute bist du wirklich, ich weiß nicht, das Selbstbewusstsein, aus welchem Sandkasten du dir das auf die Schulter mit draufgepackt hast. Aber mach ruhig.
12: Ja, ja, okay. Genau, wisst ihr, wie es wird mit dem Charivari Münchenwetter? Wir werden kurz ernst, weil das Wetter ist es auch. Was soll denn das da draußen? Aber immerhin, es ist der letzte Tag mit so einem Mistwetter. Ab morgen geht das wirklich bergauf. Heute noch immer wieder Regen. 10 Grad aktuell, 16 später maximal, aber dann ab morgen, da ist der Aufschwung. Schluss mit Schafskälte und drum und dran, da wird's schöner, 20 Grad und mehr.
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12: Und wir haben einen Unfall auf dem mittleren Ring im Leuchtenbergtunnel aktuell. Die rechte Spur blockiert und auch die mittlere, wie ich das jetzt sehe, ist dicht. Das ist nämlich ein Unfall mit Verletzten. Rettungsfahrzeuge sind auch schon vor Ort. Es staut sich in alle Richtungen ein bisschen. Dementsprechend da ein paar Minuten mehr einplanen.
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12: So, und da hatte ich Frank gerade eben am Telefon. Der hat einen Blitzer gemeldet in der Neurieder Straße. Wenn ihr Richtung Neuried unterwegs seid, vielen Dank dir. Und auch in Haar wird geblitzt auf der Feldkirchener Straße. Und wenn ihr noch mehr habt, irgendwo vorbeikommt, irgendwas seht, klingt
11: oder wenn ihr Lukas zum Geburtstag gratulieren wollt.
12: Auch dann, ja. Könnt ihr gerne anrufen unter der 089 für München. 57 95 5 95 5.
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11: Aber es ist schon echt so ein richtiges Schmuddelwetter. So ein Wetter, wo du dich eigentlich wirklich auf die Couch pflanzen willst, Kuscheldecke, Netflix an und los geht's.
12: Was glaubst du, was ich heute Nachmittag machen werde?
11: Ist da die Freundin noch in der Arbeit oder ist die da auch wieder da?
12: Nee, die müsste heute auch daheim sein. Tatsächlich.
11: Ja, ja, okay, super. Den Rest denken wir uns jetzt einfach.
12: Cool.
11: Feel Good Music jetzt mit Maroon 5.

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1: 95 Charivari, pünktlich zum Feel Good Friday. Wird zumindest jetzt so langsam aber sicher das Wetter besser, Lukas, hast du gesagt, ja?
2: Ab morgen geht's ja, so richtig.
1: Passen dazu auch viele Sommerfeste an diesem Wochenende, zum Beispiel am Schwabinger Tor. Und da geht es perfekterweise auch morgen dann los. Und zwar um 14 Uhr mit riesen 35 Meter Hüpfburg, mit Catcar-Rennen, mit Streetfood, Live-Musik, Eiswagen, geil. Und Oldtimer-Ausstellung, da wird mit Sicherheit das eine oder andere Bild für Instagram auch geknipst, also definitiv für jeden was mit dabei. Und wir suchen übrigens jemanden, und ich bin mir sicher, wir finden diese Person. Wir suchen jemanden, der sich wirklich für diese Fußball-Weltmeisterschaft vorgenommen hat, alle Spiele zu gucken.
2: Und ich sag immer noch, das ist Quatsch, da wird es leider niemanden geben.
1: Doch.
2: Pass auf, hallo, die Spiele starten zum Teil um 1 Uhr nachts, 3 Uhr nachts, 4 Uhr und 6 Uhr morgens.
1: Man lebt
2: Wer
1: nur einmal.
2: Soll denn da sein? Das ist das Problem von diesem Ölgrößte WM aller Zeiten. Keiner kann alle Spiele schauen. Das
1: ja, aber
2: ist
1: wenn ich mir freigenommen habe, wenn ich Urlaub
2: über einen Monat. Über einen Monat musst du da frei haben.
1: Es gibt auch Leute, die nehmen sich zur Wiesn alle zwei Wochen immer Vollgas irgendwie frei und dann hauen sie das Geld nur so aus dem Fenster, da wird sie auch jemand.
2: Also sehe ich nicht.
1: Ein Freund von mir zum Beispiel startet heute in seine wohlverdiente Elternzeit. Klar haben sie dann zu Hause in Sachen Baby viel zu tun, aber an sich wäre er ja jetzt bereit quasi.
2: Elternzeit, weißt du, ich mein? Ja, funktioniert, aber ich glaube, früher oder später verschläfst du dann doch mal ein Spiel oder hast doch keine Lust mehr, was zu schauen. 104 Spiele, das wird niemand schaffen,
1: irgendjemand ist so verrückt, falls ihr das seid oder jemanden kennt, der so verrückt unterwegs ist, dann bitte lasst es mich wissen, schickt mir eine WhatsApp, meine Nummer auf charivari.de.
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2: Hier sind die Nachrichten mit Lisa Nagler. Alles Liebe und Gute, München. Unsere Stadt wird heuer 868 Jahre alt und das wird am Wochenende groß gefeiert. München-Reporter Ludwig Haas.
3: Das Motto lautet ein Fest der Viertel. Die ganze Altstadt verwandelt sich in eine Feiermeile mit Musikbühnen, Handwerk und Mitmachaktionen. Zu den Highlights gehören die große Bühne am Marienplatz mit Weißwurstfrühstück am Sonntag und das Nostalgie-Riesenrad vor der Feldherrnhalle. Rund um den Odeonsplatz werden die Straßen gesperrt. Das trifft auch den Busverkehr.
2: Kein Zurück bzw. nach oben mehr, zumindest jetzt. Nach turbulenten Tagen bei den Löwen ist der Zwangsabstieg in die Regionalliga fix. München-Reporter Ingmar Dressler.
4: Die Zulassungsverfahren des DFB sind jetzt offiziell abgeschlossen. Nicht dabei ist der TSV 1860 München. Für den Traditionsverein aus Giesing rückt der TSV Havelse in die dritte Liga nach. Hintergrund für die Lizenz haben 2,7 Millionen Euro gefehlt. Der umstrittene Investor Hassan Ismaik war nicht bereit, die Summe zu zahlen. Der will die Lizenz jetzt noch nachträglich bekommen und klagen. Genauso aber gegen seine fristlose Kündigung bei den Löwen.
2: Um die umstrittene Gesundheitsreform der schwarz-roten Koalition geht's heute in einer ersten Lesung im Bundestag. Mit den geplanten Maßnahmen will Bundesgesundheitsministerin Wagen rund 16,5 Milliarden Euro einsparen. Deutlich schärfere Asylregeln, die gelten seit heute Mitternacht. Wer schutzsuchend ist und geringe Bleibechancen hat, durchläuft ein beschleunigtes Verfahren in speziellen Einrichtungen. Die gibt's an den Flughäfen, wie bei uns in München oder auch in Frankfurt. Und noch die gute München-Nachricht, ein Denkmal für den Kini. Seit ganzen 12 Jahren wird die Büste für König Ludwig II. Bei uns in der Stadt schon geplant. Morgen wird sie auf der Corneliusbrücke enthüllt. Damit bis dahin nichts mit dem Kini-Denkmal passiert, ist ein Sicherheitsdienst unterwegs. Das waren die Nachrichten aus München, Deutschland und der Welt.
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5: Genau wissen, wie es wird mit dem Charivari-München-Wetter. 12 Grad, offizielle München-Temperatur gemessen am Marienplatz. 11 Grad haben wir bei euch in Gröbenzell. Ja, heute regnet es nochmal den ganzen Tag. Die Topwerte maximal 17 Grad und der 3-Tage-Trend. Ach, es wird schöner am Wochenende, Gott sei Dank. Morgen der schönere Tag, es wird wärmer bei bis 25 Grad. Sonntag und Montag dann ein Mix aus Sonne und Wolken bei knapp über 20 Grad.
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5: Die wichtigsten Meldungen aus der Charivari-Verkehrszentrale. Die A8 Richtung Salzburg zwischen Hofeldinger Forst und der Raststätte Holzkirchen.

0: Zeichen Süd, Vorsicht. Hier verschmutzte Fahrbahn auf einer Länge von 1 Kilometer. Mittlerer Ring im Leuchtenbergtunnel ist die rechte Spur blockiert. Es gab einen Unfall mit Verletzten im Tunnel. Die Rettungsfahrzeuge sind hier vor Ort. Es staut sich dementsprechend. Die A8 Richtung Salzburg zwischen Hofeldinger Forst und Holzkirchen 5 Kilometer Stau. Hier dauert es 29 Minuten länger. Und die A9 Richtung München zwischen Pfaffenhofen und Allershausen 4 Kilometer. 10 Minuten verliert dich hier.
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0: Die neuesten Blitzer aus München, Stadt und Land. Auswärts Rudolf-Zorn-Straße. Dann in Neuried die Neurieder Straße. Auswärts in Haar-Feldkirchner Straße. Und wenn ihr was seht, dann ruft gerne an 089 für München. 57 95 5.
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0: Ich bin Susanne Brückner und das ist der absolute Oberknaller. HP Kerkeling könnte neuer Bundespräsident werden. Irre, oder? Alles, was ihr dazu wissen müsst, gleich um 10:15.
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1: Freunde, das könnte unser neuer Bundespräsident werden. Was für eine irre Geschichte. Schauspieler Harpe Kerkeling könnte tatsächlich der neue Bundespräsident werden. Über 20.000 Menschen haben dafür nämlich schon in einer Online-Petition abgestimmt. Er selbst sagt, na, ich schließe nichts mehr aus. Gewählt wird allerdings nicht online, sondern von der Bundesversammlung. Aber vielleicht klappt es ja. Wäre der Knaller. Oder was ist eure Meinung? Harpe Kerkeling, kann der Bundespräsident? Schickt mir gerne eine WhatsApp mit eurer Meinung. Die Nummer gibt's auf charivari.de. Und hier gibt's Kato mit Turn the Lights Off.

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1: Oh, mega cool, vielen Dank für all eure Nachrichten. Ich habe euch ja gerade erzählt, dass Habeck Kerkeling unser neuer Bundespräsident werden könnte. Es gibt eine Online-Petition, die sagt, hey, das wäre doch eine tolle Sache. Und Mona hat jetzt geschrieben, Habeck Kerkeling als Bundespräsident wäre die optimale Wahl. Er würde Deutschland endlich mal gut repräsentieren als weltoffene, humorvolle Nation. Ich bin dafür. Danke dir, Mona. Was ist eure Meinung? Könntet ihr euch das vorstellen? Schauspieler Habeck Kerkeling als neuer Bundespräsident? Schickt gerne weiter eine WhatsApp, gerne auch als Sprachnachricht. Die Nummer gibt's auf charivari.de.
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8: Genau wissen, wie es wird mit dem Charivari-München-Wetter. 12 Grad, offizielle München-Temperatur gemessen. Am Marienplatz 11 Grad haben wir bei euch in Olching. Ja, heute wird es nochmal regnerisch, Freunde. Topwerte 17 Grad und der 3-Tage-Trend. Morgen wird der schönere Tag vom Wochenende. Trocken und Sonne und Wolken bei über 25 Grad. Sonntag und Montag dann nochmal ein paar Wolken bei knapp über 20.
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8: Die wichtigsten Meldungen aus der Charivari-Verkehrszentrale um gleich 10.30 Uhr. Mittlerer Ring-Leuchtenberg-Tunnel. Rechte Spur ist im Tunnel blockiert. Es gab einen Unfall mit Verletzten im Tunnel. Die Rettungsfahrzeuge sind vor Ort. Außerdem die A8 Richtung Salzburg zwischen Kreuz Süd und Holzkirchen. 7 Kilometer Stau, 36 Minuten verliert ihr.
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8: Die neuesten Blitzer aus München, Stadt und Land, auswärts Rudolf-Zorn-Straße. Dann die Neuriederstraße auswärts Richtung Neuried. In Haar auf der Feldkirchnerstraße wird geblitzt. Und wenn ihr noch was seht, ja, dann ruft gerne an. 089 für München 57 95 5. Ich bin Susanne Brückner am Feel Good Friday, Freunde. Es geht rein in ein endlich wieder sonniges Wochenende ohne Regen. Oh, Gott sei Dank. Morgen sogar Badewetter. Und ich begleite euch ins Wochenende gleich mit Feel Good Music von heute. Nico Santos wartet, die aktuelle Single Optimist. Hier ist Spiller und Groove Jam.

Feel Good Friday 95 vom Charivari hier. Und Freunde, ihr könnt morgen mal hinter die Türen der Staatskanzlei schauen. Morgen beim großen Hofgartenfest. Da gibt es nicht nur bayerische Schmankerl, sondern eben auch ganz exklusive Einblicke. Ihr könnt zum Beispiel auch ins Büro von unserem Ministerpräsidenten Markus Söder oder auch in den Ministerratssaal. Also viel Spaß dabei. Und jetzt gibt's Feel Good Music gleich von Superhigh mit Following the Sun. Außerdem Hit aus den 2000ern von Blue One Love. Davor gibt's Taylor Swift. Hier ist Opalite auf 95 vom Charivari. Ich bin Susanne Brückner. Auf geht's Richtung Wochenende. Aha.

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1: So, Freunde, die Fußball-Weltmeisterschaft hat gestern angefangen. Sonntag spielt dann Deutschland. Vielleicht habt ihr schon zum Grillen eingeladen. Wetter wird nämlich wieder richtig gut. Die genauen Aussichten gibt's gleich. Außerdem dann Dante Thomas mit Miss California und Jennifer Lopez und David Guetta warten. Safe Tonight. Noch vor 11 hier bei mir.
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2: Hier sind die Nachrichten mit Lisa Nagler. Schneller öffentlich an den Flughafen per ICE. Diese Idee ist jetzt vom Tisch. München-Reporter Benjamin Kühnel.
3: Das hatte die Deutsche Bahn geplant. Einzelne Züge sollten über die Strecke der S8 fahren. Aber jetzt gibt's für das Vorhaben ein klares Nein. Die Erklärung: Die Infrastruktur ist zu stark ausgelastet. Eine Fernverkehrsanbindung des Münchner Flughafens ist nicht umsetzbar, so die DB in Medienberichten. Bundesverkehrsminister Schnieder hatte einen ICE ins Erdinger Moos noch im April realistisch gesehen.
2: Alles Liebe und Gute, München. Unsere Stadt wird heuer 868 Jahre alt und das wird am Wochenende groß gefeiert. München-Reporter Ludwig Haas.
4: Das Motto lautet ein Fest der Viertel. Die ganze Altstadt verwandelt sich in eine Feiermeile mit Musikbühnen, Handwerk und Mitmachaktionen. Zu den Highlights gehören die große Bühne am Marienplatz mit Weißwurstfrühstück am Sonntag und das Nostalgie-Riesenrad vor der Feldherrnhalle. Rund um den Odeonsplatz werden die Straßen gesperrt. Das trifft auch den Busverkehr.
2: Bis zu 6.000 Euro gibt's. Das neue Förderprogramm für E-Autos der Bundesregierung kommt offenbar gut an. In den ersten drei Wochen sind schon mehr als 50.000 Anträge eingegangen. Die Fußball-WM rollt. Seit dem Abend fallen die ersten Tore. Mexiko hat das Auftaktspiel gegen Südafrika gewonnen, 2-0. Heute früh deutscher Zeit dann Südkorea gegen Tschechien mit 2-1. Das erste Spiel der deutschen Nationalmannschaft ist am Sonntag gegen Curaçao. Und noch die gute München-Nachricht. Unter die Erde geht's für Besucher am Tag der offenen Baustelle morgen am Marienhof. Die Bahn informiert über die zweite Stammstrecke. Dazu gibt's eine virtuelle Ausstellung und eben eine Führung durch den Verbindungsstollen von der S-Bahn zur U3, U6. Das waren die Nachrichten aus München, Deutschland und der Welt.
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5: Genau wissen, wie es wird mit dem Charivari München-Wetter. 12 Grad, offizielle München-Temperatur gemessen am Marienplatz. 11 Grad haben wir bei euch in Zonneding. Es regnet heute nochmal, die Topwerte 17 Grad und der 3-Tage-Trend endlich.
6: Ja!
5: Das Wochenende wird sonniger und trocken, vor allem morgen richtig schön bei 25 Grad.
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5: Die wichtigsten Meldungen aus der Charivari-Verkehrszentrale A8 Richtung Salzburg. Zwischen Hofuldinger Forst und Holzkirchen 8 Kilometer Stau, 49 Minuten verliert ihr.
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5: Die neuesten Blitzer aus München Stadt und Land. Auswärts die Schäftlandstraße nach der Dietramszeller Straße. Dann auswärts Neuriederstraße Richtung Neuried in Haarfeld-Kirchner Straße. Und wenn ihr noch was seht, ruft gerne an 089 für München 57 95 5.
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5: Ich bin Susanne Brückner und das ist der Feel Good Friday. Jetzt mit viel guter Musik. Gleich für euch Charlie Puth und One Call Away. Olivia Rodrigo habe ich mit dabei. Drop Dead, die aktuelle Single. Und den Anfang macht Sonny Federa. Hier ist Think

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ist der Knaller. Es ist einer der größten Börsenstarts der Geschichte. Ab heute gibt es SpaceX-Aktien. Ja, das ist die Weltraumfirma von Elon Musk an der Börse. Und damit wird Musk zum ersten Menschen mit einem Vermögen von mehr als einer Billion Dollar. Also zumindest auf dem Papier. Das ist Wahnsinn, oder? Ja, die Experten sind sich übrigens nicht einig, ob die Aktien jetzt was taugen oder nicht. Die einen sagen ja auf jeden Fall kaufen, die anderen sagen, nee, Gottes Willen, bloß die Finger weg. Also müsst ihr letztendlich selber entscheiden.

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1: Feel Good Friday, es geht rein in die Mittagspause, so schön langsam und gleich. Hit aus den 2000ern, schönes Ding von Maroon 5, She Will Be Loved. Außerdem Glockenbach und Sam Harper mit Lust. Hit von heute. Bis gleich.
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2: 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Es ist kurz vor halb.
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5: Genau wissen, wie es wird mit dem Charivari München-Wetter. 12 Grad, offizielle München-Temperatur gemessen am Marienplatz. So schaut es auch bei euch in Ottobrunn aus. Ja, heute regnet es wieder den ganzen Tag. Wir haben uns ja schon dran gewöhnt, oder? Jetzt nach dieser Woche. 17 Grad der Topwert und Freunde, jawohl, am Wochenende endlich wieder trocken. Morgen der schönere Tag bei 25 Grad.
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5: 11.30 Uhr die wichtigsten Meldungen aus der Charivari-Verkehrszentrale. B301 Abensberg Richtung Ismaning. Zwischen dem Abzweig nach Petrach und Attenkirchen Vorsicht, ein Verkehrszeichen auf der Fahrbahn. Dann gab es auf der A8 Richtung Salzburg zwischen Kreuz Süd und Hofeldinger Forst einen Unfall. Wir haben hier 9 Kilometer Stau, 38 Minuten. Verliert ihr.
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5: Die neuesten Blitzer aus München, Stadt und Land. Neurieder Straße auswärts Richtung Neuried. Die Schäftlandstraße auswärts nach der Dietramszeller Straße in Haar auf der Feldkirchner Straße wird geblitzt. Und wenn ihr was seht, dann ruft mich gerne an 089 für München 57 95 5. Ich bin Susanne Brückner, wünsche euch einen schönen Freitag.
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endlich wieder Fußball. Gestern ging es los mit der Fußball-Weltmeisterschaft. Freunde, ihr wisst, am Sonntag spielt dann endlich Deutschland gegen Curaçao. 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Und hier gibt's einen Hit von Michael Schulte. Hier ist 5 a.m.

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1: Jetzt waren wir wirklich tapfer, haben lange durchgehalten, aber es nervt so langsam, oder? Es schüttet in einer Tour heute auch schon wieder den ganzen Tag. Wann es endlich besser wird und ob wir uns aufs Wochenende freuen können, vor allem wettertechnisch, verrate ich euch gleich um kurz nach 12.
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2: Hier sind die Nachrichten mit Lisa Nagler. Ein Verkehrschaos ist möglich an diesem Wochenende bei uns in der Stadt. Am Sonntag, da ist wieder große Radsternfahrt. München-Reporterin Arabella Scheffler.
3: Tausende Radler aus ganz Oberbayern und Schwaben werden dazu in die Innenstadt fahren. Der Fahrradclub ADFC demonstriert damit für einen Ausbau der Radinfrastruktur. Ziel ist der Königsplatz. Die Polizei wird immer wieder einzelne Straßen sperren. Wer in die Stadt möchte, weicht am besten auf U-Bahn und S-Bahn aus.
2: Kein Zurück bzw. nach oben mehr, zumindest jetzt. Nach turbulenten Tagen bei den Löwen ist der Zwangsabstieg in die Regionalliga fix. München-Reporter Ingmar Dressler.
4: Die Zulassungsverfahren des DFB sind jetzt offiziell abgeschlossen. Nicht dabei ist der TSV 1860 München. Für den Traditionsverein aus Giesing rückt der TSV Havelse in die dritte Liga nach. Hintergrund für die Lizenz haben 2,7 Millionen Euro gefehlt. Der umstrittene Investor Hassan Ismaik war nicht bereit, die Summe zu zahlen. Der will die Lizenz jetzt noch nachträglich bekommen und klagen. Genauso aber gegen seine fristlose Kündigung bei den Löwen.
2: Um die umstrittene Gesundheitsreform der schwarz-roten Koalition geht's heute in einer ersten Lesung im Bundestag. Mit den geplanten Maßnahmen will Bundesgesundheitsministerin Wagen rund 16,5 Milliarden Euro einsparen. Mit einer bunten Feier wurde die Fußball-Weltmeisterschaft am Abend in Mexiko-Stadt eröffnet. Mit einer Show von Popstar Shakira vor 80.000 Fans. Deutschland spielt übermorgen das erste Spiel gegen WM-Neuling Curaçao. Jede Fahrt zählt, heißt es ab diesem Wochenende wieder in vielen Städten und Gemeinden bei uns. Die Aktion Stadtradeln geht am Sonntag wieder los. Jede Fahrt zählt, heißt es ab dem Wochenende in vielen Städten und Gemeinden bei uns. Die Aktion Stadtradeln geht am Sonntag wieder los. In Garching, Starnberg, Erding oder auch Freising. Die kommenden 3 Wochen werden dann möglichst viele Radkilometer gesammelt. Das waren die Nachrichten aus München, Deutschland und der Welt.
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5: Genau wissen, wie es wird. Mit dem Charivari München-Wetter. 12 Grad, offizielle München-Temperatur gemessen am Marienplatz. 11 Grad haben wir bei euch in Forst-Inning. Es regnet heute wieder den ganzen Tag. Topwerte maximal 17 Grad und der 3-Tage-Trend. Morgen ein Mix aus Sonne und Wolken. Es wird wärmer, 25 Grad der Topwert. Damit auch der Samstag, der schönere Tag vom Wochenende übrigens. Sonntag zwar auch trocken, aber nicht mehr ganz so warm bei knapp über 20 Grad.
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5: Die wichtigsten Meldungen aus der Charivari-Verkehrszentrale. DIA 9 Richtung Nürnberg bei der Ausfahrt Pfaffenhofen. Vorsicht, hier Gefahr durch ein liegen gebliebenes Fahrzeug. A99 Ost Richtung Salzburg. Höhe Kreuz Ost. Vorsicht, ein defekter PKW. Hier liegen Gegenstände auf der Fahrbahn. Und DIA 8 Richtung München. Zwischen Holzkirchen und Kreuz Süd. 11 Kilometer stocken, 17 Minuten. Verliert ihr.
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5: Die neuesten Blitzer aus München, Stadt und Land. Auswärts Neurieder Straße Richtung Neuried. Schäftlernstraße auswärts nach der Dietramszeller Straße. Und auf der Dachauer Straße wird nach der Massmannstraße geblitzt. Wenn ihr noch was entdeckt, könnt ihr mich gern anrufen. 089 für München 57 95 5.
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5: Ich bin Susanne Brückner, wünsche euch eine entspannte Mittagspause.
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wird voll am Sonntag auf Münchens Straßen. 95.5 Charivari hier, denn da gibt es eine große Radl-Demo vom ADFC. 1000 Radfahrerinnen und Radfahrer aus München, Stadt und Land werden erwartet. Motto: Die Zukunft fährt Rad. Und deswegen fordert der Fahrradclub bessere und vor allem auch sichere Bedingungen für den Radlverkehr. Und zum allerersten Mal wird auch unser neuer Bürgermeister Dominik Krause an der Veranstaltung teilnehmen. Heißt aber für alle Autofahrer, es kommt auf vielen wichtigen Straßen im Laufe des Tages zu Sperrungen. Also es gibt eine Sternfahrt, die startet von 4 Punkten in München, führt dann gemeinsam Richtung Königsplatz. Heißt, es könnte eng werden auf dem Mittleren Ring, Leopold-Ungerer Straße, südliche Auffahrtsallee und Aschheimer Straße. 15.30 Uhr ist dann die Abschlusskundgebung am Königsplatz. Also auch da wird dann erstmal nichts mehr gehen. Denkt bitte dran, wenn ihr am Sonntag mit dem Auto in die Stadt fahren wollt. Hier geht's weiter mit Feel Good Music für eure Mittagspause. Leonie jetzt für euch und Don't Worry auf 95.5 Charivari.

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1: Na, vielleicht kribbelt es euch auch schon in den Händen. Oh, Fußball-WM am Sonntag spielt endlich Deutschland gegen Curaçao. 19 Uhr am Pfiff, also für uns ja wirklich noch eine entspannte Zeit. Und bis es soweit ist, bringe ich euch gut in Richtung Wochenende. Gleich mit Feel Good Music von heute, Fast Boy und Beautiful Life. Außerdem Hit aus den 2000ern von den Sugar Babes. Push the Button gibt's gleich.
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7: Genau wissen, wie es wird. Mit dem Charivari München-Wetter. 13 Grad offizielle München-Temperatur gemessen am Marienplatz. 12 Grad haben wir bei euch in Maisach. Es regnet heute den ganzen Tag. Die Topwerte 17 Grad und der 3-Tage-Trend. Morgen Sonne und Wolken im Wechsel bei 25 Grad. Sonntag und Montag ein Mix aus Sonne und Wolken bei über 20 Grad.
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7: Die wichtigsten Meldungen aus der Charivari-Verkehrszentrale um 12.30 Uhr. Vorsicht, die A9 Richtung Nürnberg. Bei der Ausfahrt Pfaffenhofen Gefahr durch ein liegengebliebenes Fahrzeug. Außerdem die Arnulfstraße und Dachauer Straße. Auf dem mittleren Ring zwischen Arnulf und Dachauer Straße verliert ihr aktuell 10 Minuten. Die A8 Richtung Salzburg zwischen Bayern und Ischenberg. 6 Kilometer stocken 10 Minuten länger. Und Gegenrichtung Richtung München zwischen Holzkirchen und Kreuz Süd. 11 Kilometer stockend. Hier verliert ihr 19 Minuten.
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7: Die neuesten Blitzer aus München, Stadt und Land. Auswärts Schäftlandstraße nach der Dietramszeller Straße. Außerdem die Dachauer Straße nach der Massmannstraße. Und wenn ihr noch was entdeckt, dann ruft mich gerne an. 089 für München 57 95 5 95 5.
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Es geht ab ins Wochenende. Feel Good Friday und Freunde, es ist viel los am Wochenende. Es ist Sommerfest auf dem Elisabethmarkt in Schwabing. Außerdem sind Hochflohmärkte heute in Nymphenburg, morgen in Haidhausen, am Sonntag dann in Dachau. Und außerdem wird hier bei uns in der Stadt gefeiert. München feiert Geburtstag, jetzt am Wochenende 868-jähriges. Und deswegen gibt es morgen und auch übermorgen ein Riesenprogramm. Die komplette Altstadt wird dazu Erlebnismeile. Und es gibt wirklich was für die komplette Familie. Also Musik, Biergarten, Volksfest, Weißwurst, Frühshoppen gibt es auch noch. Und für Sonntagabend ist eh klar, was wir machen, oder? Da steht Fußball an. 19 Uhr drücken wir unseren Jungs die Daumen beim ersten WM-Spiel gegen Curaçao. Und wie es ausgehen wird, wir haben übrigens ein neues Orakel. Ich habe mich totgelacht heute Morgen. Klickt mal rein auf die Charivari Instagram-Seite. Hier geht's weiter mit Harry Styles und American Girls.

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1: So, gerade mal geschaut, ob der Regen mittlerweile aufgehört hat. Nö, also heute nochmal regnet's durch. Haltet bitte durch, denn das Wochenende, das entschädigt uns, wird richtig schön. Und übrigens für nächste Woche sieht's auch wirklich toll aus. Also der Sommer kehrt zurück und von mir gibt's noch vor eins Feel Good Music von heute. Kygo gleich mit Khalid, Save My Love. Gleich hier auf 95.5 Charivari.
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2: Hier sind die Nachrichten mit Sebastian Uhl. Schneller öffentlich an den Flughafen mit einem ICE. Diese Idee ist jetzt vom Tisch. München-Reporter Benjamin Kühnel.
3: Das hatte die Deutsche Bahn geplant. Einzelne Züge sollten über die Strecke der S8 fahren. Aber jetzt gibt's für das Vorhaben ein klares Nein. Die Erklärung: Die Infrastruktur ist zu stark ausgelastet. Eine Fernverkehrsanbindung des Münchner Flughafens ist nicht umsetzbar, so die DB in Medienberichten. Bundesverkehrsminister Schnieder hatte einen ICE ins Erdinger Moos noch im April realistisch gesehen.
2: Happy Birthday München! Unsere Stadt wird heuer 868 Jahre alt und das wird jetzt am Wochenende groß gefeiert. München-Reporter Ludwig Haas.
4: Das Motto lautet ein Fest der Viertel. Die ganze Altstadt verwandelt sich in eine Feiermeile mit Musikbühnen, Handwerk und Mitmachaktionen. Zu den Highlights gehören die große Bühne am Marienplatz mit Weißwurstfrühstück am Sonntag und das Nostalgie-Riesenrad vor der Feldherrnhalle. Rund um den Odeonsplatz werden die Straßen gesperrt, das trifft auch den Busverkehr.
2: Bis zu 6.000 Euro beim Kauf eines neuen E-Autos. Die gibt's durch das neue Förderprogramm der Bundesregierung und das kommt richtig gut an. In den ersten 3 Wochen sind schon mehr als 50.000 entsprechende Anträge eingegangen, hat Bundesverkehrsminister Schnieder jetzt verkündet. Der WM-Hype ist da, zeigt die Zuschauerquote nach der Eröffnung gestern Abend. Das Spiel zwischen Mexiko und Südafrika haben etwas mehr als 10 Millionen Menschen im ZDF verfolgt. Dazu kommen auch noch die Zuschauerzahlen von Magenta TV. Heute Abend steigt der nächste Gastgeber ins Turnier ein. Kanada trifft auf Bosnien-Herzegowina. Und noch die gute München-Nachricht. Unter die Erde geht's für Besucher am Tag der offenen Baustelle, morgen am Marienhof. Die Bahn informiert über die zweite Stammstrecke. Es gibt eine virtuelle Ausstellung und eine Führung durch den Verbindungsstollen von der S zur U-Bahn. Das waren die Nachrichten aus München und der Welt.
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5: Genau wissen, wie es wird mit dem Charivari München-Wetter. Es ist kalt heute, es regnet. 13 Grad offizielle München-Temperatur gemessen am Marienplatz. 12 Grad haben wir bei euch in Grünwald. Heute maximal 17 Grad mit Regen und der 3-Tage-Trend das Wochenende. Wird freundlicher, vor allem Samstag auch warm mit 25 Grad. Und die neue Woche startet ebenfalls sonnig bei über 20 Grad.
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5: Die wichtigsten Meldungen aus der Charivari-Verkehrszentrale, die A9 Richtung Nürnberg. Bei der Ausfahrt Pfaffenhofen, Vorsicht hier, Gefahr durch ein liegen gebliebenes Fahrzeug. Mittlerer Ring, hier zähes stockender Verkehr. Am längsten braucht ihr gerade zwischen Hansa und Dachauer Straße. Eine Viertelstunde verliert ihr hier. A8 Richtung München, zwischen Wein und Kreuz Süd. Stockender Verkehr auf 12 Kilometern, 19 Minuten braucht ihr länger. A9 Richtung Nürnberg, bitte Vorsicht, die Einfahrt Schwabing ist blockiert. Auf der rechten Spur gab es einen Unfall. Auf der A99 Ost Richtung Salzburg, beim Kreuz Süd Überleitung zur A8 Richtung Salzburg. Die linke Spur blockiert. Hier ein Unfall mit gleich 3 Fahrzeugen. Die A99 Ost Richtung Nürnberg zwischen Hohenbrunn und Kirchheim. 9 Kilometer stockend. 10 Minuten dauert es länger. Und A99 Ost Richtung Salzburg zwischen Hohenbrunn und Kreuz Süd Stau. 13 Minuten verliert ihr.
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5: Die neuesten Blitzer aus München, Stadt und Land. Auswärts die Schäftlandstraße nach der Dietramszeller Straße. Außerdem die Dachauer Straße nach der Massmannstraße. Und wenn ihr noch was seht, gerne anrufen. 089 für München. 57 95 5.
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5: Am Feel Good Friday. Schön, dass ihr mit dabei seid. Von mir gibt's jetzt ganz viel Musik für eure Mittagspause. Gleich was ganz Neues. Tame Impala mit Dracula. Außerdem George Ezra mit Budapest. Und den Anfang macht Lady Gaga. Hier ist The Dead Dance.
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Jawohl, endlich wieder WM-Feeling. 95.5 Charivari hier. Sonntag spielt dann auch endlich Deutschland gegen Curaçao. Oh, da freue ich mich wirklich drauf. Also ich gucke gerne Fußball. Ich finde, es ist auch schön zum Angucken. Es gibt ja so Sportarten, die gucke ich wirklich gar nicht gerne. Aber Fußball macht Spaß. Und ich bin total gespannt, denn was Larissa und Lukas aus der Morningshow vorhaben, ich weiß nicht, ob das wirklich funktioniert. Die suchen nämlich gerade jemanden, der WM-technisch wirklich komplett am Rad dreht. Und zwar geplant hat, alle 104 Spiele anzuschauen. Das sind ja so viele wie noch nie, weil so viele Länder wie noch nie dabei sind. 104 Spiele insgesamt. Und wir suchen jetzt jemanden, der sich wirklich alle 104 Spiele reinzieht. Das Irre ist ja, dadurch, dass die WM ja in Amerika stattfindet, sind ganz viele Spiele zu ganz komischen Uhrzeiten. Also manche starten um 1 Uhr nachts, um 3 Uhr nachts, 4 Uhr nachts oder 6 Uhr in der Früh. Also hat man alles schon, ne? Heute Nacht um 4 schon Südkorea gegen Tschechien. Also ich bin wirklich gespannt, ob es jemanden gibt, der sich vielleicht jetzt während der WM freigenommen hat und deswegen sagt, nö, ich gucke alle Spiele, oder jemand, der Schichtdienst hat und gesagt hat, hey, ich habe mir das alles so gelegt, dass ich kein Spiel verpasse. Also ich bin gespannt, wenn ihr jemanden kennt oder vielleicht seid ihr es sogar selber, der wirklich alle 104 Spiele guckt, dann bitte meldet euch bei Larissa.

Ihre private Handynummer findet ihr bei uns im Netz auf charivari.de. Ich bin echt gespannt, ob sich da jemand meldet. 95.5 Charivari hier, jetzt mit David Guetta, Teddy Swims und Tones and I. Hier ist Gone, Gone, Gone. 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
1: Feel Good Friday, Freunde, und gleich Feel Good Music aus den 2000ern. Jennifer Lopez wartet auf euch. Ain't It Funny? Außerdem Hit von heute, Christos und Randy. Good Old Days, gleich.
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1: Es ist kurz vor halb.
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1: Genau wissen, wie es wird mit dem Charivari Münchenwetter. 13 Grad offizielle München-Temperatur gemessen am Marienplatz. 12 Grad haben wir bei euch in Grafing. Heute regnerisch maximal 17 Grad und der 3-Tage-Trend. Gute Nachrichten vom Wochenende. Es wird sonniger und wärmer.
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1: Die wichtigsten Meldungen aus der Charivari-Verkehrszentrale um 13.30 Uhr. Vorsicht A9 Richtung Nürnberg bei der Ausfahrt Pfaffenhofen. Ein liegen gebliebenes Fahrzeug. Dann haben wir auf dem Mittleren Ring teilweise zäh bestockend. Am längsten dauert es gerade zwischen der Hansa- und Dachauer Straße 22 Minuten. A8 Richtung München zwischen Bayern und Kreuz Süd 13 Kilometer stockend, 18 Minuten länger. Dann haben wir Probleme auf der A99 Ostumfahrung Richtung Salzburg. Beim Kreuz Süd Überleitung zur A8 Richtung Salzburg. Die linke Spur blockiert. Hier gab es einen Unfall mit 3 Fahrzeugen. A99 Ost Richtung Nürnberg zwischen Ottobrunn und Kirchheim 10 Kilometer stockend, 12 Minuten länger. Und A99 Ost Richtung Salzburg zwischen Haar und Kreuz Süd 6 Kilometer stockend, 12 Minuten verliert ihr.
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1: Die neuesten Blitzer aus München, Stadt und Land in der Au, die Welfenstraße, auswärts Schäftlandstraße, außerdem Dachauer Straße nach der Massmannstraße. Wenn ihr noch was seht, ruft mich an 089 für München 57 95 5.
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Good Friday, 95.5 Charivari hier. Oh, und endlich wird am Wochenende das Wetter wieder besser. Heißt, perfekt auch für eine Radeltour. Und falls ihr euer Radl nochmal durchchecken lassen wollt, könnt ihr das am Sonntag machen. Da findet die Radelduld am Maria-Hilf-Platz statt. Und da gibt's alles, also vom Radl bis zu Werkzeug, außerdem auch BMX-Shows. Und ihr könnt eben da auch euer eigenes Radl mal kurz durchchecken lassen, ob noch alles funktioniert, ob irgendwas nachgezogen werden muss. Also nutzt das gerne. Es gibt auch Foodtrucks und Live-Musik. Also richtig kleines Event am Sonntag am Maria-Hilf-Platz. Von mir gibt's jetzt Feel Good Music von Loy. Hier ist Red Eyes auf 95.5 Charivari. Feel Good Music für den Feel Good Friday. Ich bin Susanne Brückner.

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1: München feiert am Wochenende Geburtstag. Es ist so viel los, ganz viele Hinterhofflohmärkte sind auch noch. Und bis wir gemeinsam ins Wochenende starten, gibt's von mir viel Good Music. Bruno Mars, I Just Might. Hit von heute außerdem. So wunderschön. Viel Good Music aus den 2000ern von Atomic Kitten gleich. Eternal Flame. Noch vor zwei.
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2: Hier sind die Nachrichten mit Sebastian Uhl. Ganz viel Blaulicht seit dem Mittag in Wolfratshausen. In der Innenstadt hat es einen Raubüberfall gegeben. Was ist bisher bekannt? Lokalreporter Benjamin Kühnel.
3: Zwei bislang unbekannte Täter sind am Mittag mit Waffen in ein Juweliergeschäft eingedrungen und seither auf der Flucht. Ob sie Beute gemacht oder sogar Personen verletzt haben, kann die Polizei auf unsere Anfrage bisher noch nicht sagen. In und um Wolfratshausen läuft eine Großfahndung der Polizei, auch mit Hubschraubern. Eine Gefahr für die Bevölkerung besteht zum jetzigen Zeitpunkt aber nicht.
2: Seit Monaten sorgt die Bürgermeisterwahl in der kleinsten Gemeinde Bayerns, Chiemsee, für Schlagzeilen. Am Sonntag gibt es einen neuen Versuch. Im März war keine Entscheidung gefallen, Lokalreporterin Angela.
4: Bei der Wahl Anfang März stand nur ein Kandidat auf dem Stimmzettel, Amtsinhaber Armin Kremmer. Der bekam aber nicht die absolute Mehrheit. Stattdessen schrieben viele Wählerinnen und Wähler andere Namen auf den Wahlzettel. Der am häufigsten genannte Kandidat, Michael Lanzinger, wollte aber nicht zur Stichwahl antreten. Deshalb wird jetzt ganz neu gewählt.
2: Wieder steht nur ein Name auf dem Stimmzettel, Georg Klampfleutner. 140 Wahlberechtigte gibt's in Chiemsee. Bis zu 6.000 Euro beim Kauf eines neuen E-Autos. Die gibt's durch das neue Förderprogramm der Bundesregierung und das kommt richtig gut an. In den ersten 3 Wochen sind schon mehr als 50.000 entsprechende Anträge angegangen, hat Bundesverkehrsminister Schnieder jetzt verkündet. Rentnerinnen und Rentner bekommen bald deutlich mehr Geld. Wie geplant steigen die Bezüge zum 1. Juli um gut 4,2%. Der Bundesrat hat der Rentenanpassung jetzt abschließend zugestimmt. Eine monatliche Rente von 1.000 Euro steigt damit um gut 42 Euro. Und jede Fahrt zählt, heißt es ab diesem Wochenende wieder in vielen Städten und Gemeinden bei uns. Die Aktion Stadtratin geht am Sonntag wieder los. In Garching, in Starnberg oder auch in Freising zum Beispiel. Die kommenden 3 Wochen werden dann möglichst viele Radelkilometer gesammelt. Das waren die Nachrichten aus München und der Welt.
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5: Genau wissen, wie es wird mit dem Charivari München-Wetter. 13 Grad, offizielle München-Temperatur gemessen. Am Marienplatz 12 Grad haben wir bei euch in Aying. Heute wieder unbeständig. Es regnet immer mal wieder, die Topwerte maximal 17 Grad. Und der 3-Tage-Trend, ach, das Wochenende, Gott sei Dank, bringt endlich Besserung. Morgen noch der wärmere Tag mit 25 Grad. Sonntag und Montag ein Mix aus Sonne und Wolken bei knapp über 20.
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5: Die wichtigsten Meldungen aus der Charivari-Verkehrszentrale. Vorsicht A96 Richtung Lindau in Höhe Gilching. Hier liegen Regenschirme auf der Fahrbahn. Rechte Spur ist hier blockiert. Dann der Georg-Brauchle-Ring zwischen Lerchenauer und Dachauer Straße. Verliert ihr gerade 10 Minuten und zwischen Donnersberger Brücke und Dachauer Straße nochmal 12. Außerdem die A8 Richtung München zwischen Bayern und Kreuz Süd. 8 Kilometer Stau, 22 Minuten dauert's länger. A96 Richtung München zwischen Gemmering Süd und Gräfelfing. Mittlerweile geräumte Unfallstelle, hier aber teilweise noch stockend. A99 Ost Richtung Salzburg beim Kreuz Süd, Überleitung zur A8 Richtung Salzburg. Linke Spur blockiert, hier gab es einen Unfall mit 3 Fahrzeugen. Und die Ostumfahrung Richtung Nürnberg zwischen Ottobrunn und Kirchheim, 11 Kilometer stockend, 13 Minuten verliert dich hier.
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5: Die neuesten Blitzer aus München, Stadt und Land, die Dachauer Straße nach der Massmannstraße. In Au. In der Au wird auf der Welfenstraße geblitzt. Wenn ihr was seht, könnt ihr mich gerne anrufen. 089 für München, 57 95 5.
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5: Ich bin Susanne Brückner, gestern endlich Start der WM. Wir freuen uns aber nicht nur, die Fußball-Weltmeisterschaft ist heute Thema, sondern auch Schauspieler Harpe Kerkeling, denn der könnte vielleicht bald ein ganz hohes Amt hier bei uns in Deutschland bekleiden. Welches? Das sage ich euch um 2:15.
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1: Das ist einfach immer noch gut, oder? 95 Charivari hier und das ist vielleicht die ungewöhnlichste Personalie des Jahres. Habt ihr es mitbekommen? Für Entertainer, Schauspieler und Bestsellerautor H.P. Kerkeling gibt es inzwischen eine Online-Petition, die ihn tatsächlich als Kandidaten für das Amt des Bundespräsidenten ins Spiel bringt. Jawohl, da haben bereits über 20.000 Menschen abgestimmt und haben das Ganze unterstützt. Und jetzt ist natürlich die große Frage, wird aus dieser Idee tatsächlich mehr? Wird H.P. Kerkeling unser neuer Bundespräsident? Ich habe euch heute ja schon gefragt, was ihr davon haltet. Und bisher finden es alle ausnahmslos fantastisch und sagen, hey, das wäre wirklich mal jemand, der würde Deutschland auf richtig sympathische, humorvolle Art und Weise repräsentieren. Aber wird jetzt da wirklich mehr? Ja, das steht noch in den Sternen. Also es ist nicht unmöglich, denn du kannst theoretisch jeden Menschen, der in Deutschland geboren wurde oder einen deutschen Pass hat, zum Bundespräsidenten wählen. Allerdings natürlich nicht per Online-Abstimmung. Ne? Also gewählt wird der nächste Bundespräsident von der Bundesversammlung. H.P. Kerkeling selber hat aber schon gesagt, er schließt nichts mehr aus. Also ein Dementi oder ein Nein, das mache ich auf gar keinen Fall, klingt ja jetzt auch anders, oder? Also ich bin wirklich sehr gespannt, ob er wirklich der neue Bundespräsident für Deutschland wird, H.P. Kerkeling. Wir halten euch da natürlich auf dem Laufenden und jetzt gibt's viel Good Music von mir. Noch in dieser halben Stunde Lost Frequencies und Callum Scott. Außerdem Pitbull und Christina Aguilera mit Feel This Moment. Den Anfang macht Ray Dalton. Hier ist Blood Running am Feel Good Friday. Es ist 14:17 Uhr.

0: Tatsächlich, glaube ich, die Band, die am bekanntesten geworden ist. No Angels, gleich mit Feel Good Music aus den 2000ern. Ich kann mich auch noch total ans Musikvideo erinnern. Ihr wahrscheinlich auch, oder? Daylight in Your Eyes gibt's gleich hier auf 95.5 Charivari.
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0: Genau wissen, wie es wird mit dem Charivari München-Wetter. Ja, es ist nach wie vor kühl draußen. 14 Grad offizielle München-Temperatur gemessen am Marienplatz. Wir haben 13 Grad bei euch in Starnberg. Es regnet heute immer mal wieder. Die Topwerte 17 Grad und der 3-Tage-Trend morgen Sonne und Wolken bei immerhin 25 Grad. Es wird wieder schön, es wird trocken. Das Wochenende wird wirklich traumhaft. Also wenn ihr am Sonntag zum Beispiel auch Public Viewing machen wollt, um das Spiel der Deutschen zu sehen, ey, alles gut, ne? Sonne, Wolken bei knapp über 20 Grad.
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0: Die wichtigsten Meldungen aus der Charivari-Verkehrszentrale um 14.30 Uhr. Und da merken wir schon, es geht los mit dem Feierabendverkehr. Freitags ja immer ein bisschen früher, denn auf dem mittleren Ring zäh bestockender Verkehr. Trappentreutunnel, hier ist die mittlere Spur blockiert. Vorsicht, hier steht ein defekter PKW. Zwischen Einsteinstraße und Schlüsselbergstraße auf dem mittleren Ring verliert ihr gerade 20 Minuten. Außerdem

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1: Ja, und vielleicht habt ihr auch früher Popstars gesuchtet. Diese Band ist als erste da erfolgreich hervorgegangen, war auch tatsächlich

0: Dem große Probleme auf der Lasallstraße bis Hanauer Straße. Zwischen B304 Triebstraße und Riesstraße. Ein Unfall wird sich hier weiträumig umfahren. Die A8 Richtung München. Zwischen Holzkirchen und Kreuz Süd. 7 Kilometer stocken 10 Minuten länger. Und die A99 Ost Richtung Nürnberg. Zwischen Ottobrunn und Kirchheim. 8 Kilometer stockend 13 Minuten dauert's länger.
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0: Die neuesten Blitzer aus München. Stadt und Land, die Dachauer Straße, Audi Welfenstraße, Denning, die Dagelfinger Straße. Und wenn ihr noch was seht, gerne anrufen 089 für München 57 95 5 95 5. Ich bin Susanne Brückner am Feel Good Friday und hier sind die No Angels für euch.

0: Ach, ich freue mich auf Sonntag, 95 vom Charivari hier, denn dann endlich Deutschland gegen Curaçao. WM-Gruppenspiel, 19 Uhr, also wir haben echt Glück gehabt mit der Anstoßzeit, finde ich, oder? Da müssen wir nicht irgendwie unseren Wecker um 1 oder 3 oder 4 Uhr nachts stellen. Also Gott sei Dank und wir stimmen euch auf die WM ein. Jeden Tag um diese Zeit erzählt euch Fernsehmoderatorin Katrin Müller-Hohenstein alle Anekdoten rund um vergangene WMs, damit wir uns noch mehr freuen können auf die Spiele.
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2: Heute mit der Frage, wer stellt denn den Kader für eine WM zusammen und gab es hier schon einmal Ausnahmen?
3: Ausnahmen bestätigen ja die Regel, aber das letzte Wort bei der Kaderauswahl hat immer der Nationaltrainer. Eine witzige Ausnahme gab es 1930, als Rumäniens König Karol II. Seinen ganz persönlichen WM-Kader bestimmte. Der fußballverrückte Monarch überredete höchstpersönlich alle Arbeitgeber seiner Nationalspieler, seinen Jungs für den Zeitraum von 3 Monaten bezahlten Urlaub zu gewähren. Trainiert wurde auf dem Schiffsdeck der

0: Conte Verde während der Überfahrt nach Uruguay. Und seine Majestät nahm an jeder Sporteinheit teil. Immerhin verzichtete er darauf, sich bei den 2 Spielen der rumänischen Mannschaft einwechseln zu lassen. Seine Jungs schieden in der Vorrunde aus. Seitdem es seit 1947 keine Monarchie mehr in Rumänien gibt, bestehen sowieso keine Chancen mehr auf royale Ersatzspieler. Und immerhin wissen wir jetzt, wie König Fußball mit Vornamen heißt. Carol.
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1: Falls ihr heute noch das ein oder andere Schnäppchen machen wollt, in Nymphenburg ist heute Hinterhof-Flohmarkt. Von mir gibt's gleich für euren Freitagnachmittag. Oh, was für eine Hymne. Jay-Z und Alicia Keys, Empire State of Mind. Außerdem Hit von heute aus Deutschland. Kamrad wartet auf euch und Hug Yourself. Gibt's gleich.
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0: Es ist 15 Uhr.
2: Hier sind die Nachrichten mit Sebastian Uhl. Stadtgeburtstag, Radsternfahrt und auch wieder S-Bahn-Probleme. Am Wochenende wird's voll und vielleicht auch ein bisschen chaotisch bei uns. München-Reporterin Cora Weidner.
3: Die Innenstadt wird zur Feiermeile mit Live-Musik und buntem Programm. Denn morgen und am Sonntag wird Münchens 868. Stadtgeburtstag gefeiert. Wer mit der S-Bahn hin will, muss aufpassen. S2, S6 und S8 fahren nicht über die Stammstrecke. Und am Sonntag läuft wieder die jährliche Radsternfahrt. Tausende radeln von außerhalb in die Innenstadt. Die Polizei sperrt immer wieder Straßen.
2: Günstig in die Sommerferien. Ein Angebot gibt's von der Deutschen Bahn auch für Familien in München und der Region ab Sonntag. München-Reporterin Tanja Wagner.
4: Das DB-Familienticket kostet pauschal für Hin- und Rückfahrt inklusive Sitzplatzreservierung 99,99 Euro.

0: gilt für höchstens 5 Personen. Dabei muss mindestens ein Kind dabei sein. Und es dürfen maximal 2 Erwachsene darauf mitfahren. Das sind bei der Bahn alle ab 15. Für wen dieses Familienticket keinen Sinn macht, etwa weil die Kinder zu alt sind, kann dennoch sparen. Möglichst früh buchen lohnt sich und in Randzeiten wie etwa abends fahren.
1: Gute Nachrichten kommen von den bayerischen Winzern. Die freuen sich über eine gute Ernte im vergangenen Jahr. Laut Statistischem Landesamt wurden mehr als 380.000 Hektoliter Wein gewonnen. Das sind gut 22% mehr als 2024. Gut 21 Millionen Rentnerinnen und Rentner haben ab Juli etwas mehr Geld auf dem Konto. Der Bundesrat hat der Rentenerhöhung um gut 4,2% zugestimmt. Was die Länderkammer heute außerdem beschlossen hat: Gerichte dürfen bei häuslicher Gewalt den Tätern künftig eine elektronische Fußfessel aufzwingen. So sollen Annäherungsverbote besser kontrolliert und Opfer besser geschützt werden. Und nach turbulenten Tagen bei 1860 München ist der Zwangsabstieg in die Regionalliga fix. Das hat der DFB inzwischen offiziell bestätigt. Die Mission Wiederaufstieg beginnt bereits am kommenden Montag. Dann ist Trainingsstart bei den 60ern. Mit dabei die U21 und die Spieler aus dem Profikader, die auch eine Lizenz für die vierte Liga haben. Das waren die Nachrichten aus München und der Welt.
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3: Genau wissen, wie es wird mit dem Charivari München. Wetter 14 Grad, offizielle München-Temperatur gemessen am Marienplatz. 13 haben wir bei euch in Forst-Inning. Heute nochmal regnerisch durchhalten, Freunde. 17 Grad der Topwert, denn der 3-Tage-Trend verspricht. Wochenende wird fantastisch, vor allem morgen richtig warm bei 25 Grad.
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3: Die wichtigsten Meldungen aus der Charivari-Verkehrszentrale auf dem mittleren Ring zerbestockend. Trappentreutunnel, hier ist die mittlere Spur blockiert. Vorsicht, ein defekter PKW. Dann haben wir generell auf dem mittleren Ring im Schnitt 10 Minuten Zeitverlust. Am längsten dauert es gerade zwischen der Einsteinstraße und der Schlüsselbergstraße. Da verliert ihr eine Viertelstunde. Außerdem Probleme auf der LaSalle bis Hanauer Straße zwischen B304 Triebstraße und Riesstraße. Ein Unfall bitte hier weiträumig umfahren. Die Autobahnen A99 Ostumfahrung Richtung Nürnberg zwischen Hohenbrunn und Kirchheim 12 Kilometer stockend, 17 Minuten länger. Und die Westumfahrung einmal Richtung Lindau zwischen Neuherberg und Dreieck-Allach 7 Kilometer stockend, hier 14 Minuten. Und zwischen Dreieck Südwest und Dreieck Feldmoching auf der A99 West Richtung Nürnberg. 9 Kilometer stockend, 17 Minuten dauert es hier länger.
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3: Die neuesten Blitzer aus München, Stadt und Land. In der Welfenstraße wird geblitzt, in Denning in der Dackelfingerstraße. Und wenn ihr was seht, gerne anrufen 089 für München 57 95 5.
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3: Ich bin Susanne Brückner, begleite euch ins Wochenende an diesem Feel Good Friday.
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Freunde, es wird eng am Sonntag auf Münchens Straßen. Da findet nämlich eine große Radl-Demo vom ADFC statt. Motto ist, die Zukunft fährt Rad. Und der Fahrradclub fordert bessere und sicherere Bedingungen für den Radlverkehr. Zum ersten Mal wird auch unser neuer Oberbürgermeister Dominik Krause an der Veranstaltung teilnehmen. Heißt, es wird voll, weil ganz viele Radlfahrer daran teilnehmen. Für die Autofahrer heißt das, viele wichtige Straßen werden im Laufe des Tages kurzzeitig gesperrt. Es gibt nämlich eine Sternfahrt und die startet von 4 Punkten in München. Alle treffen sich dann am Königsplatz. Bedeutet, Mittlerer Ring, Leopoldstraße, Ungerer Straße und südliche Auffahrtsallee sind eben am Sonntag von diesen kurzzeitigen Sperrungen betroffen. Und 15:30 ist dann die Abschlusskundgebung am Königsplatz. Also auch da am besten weiträumigst umfahren. Ich wünsche euch ein ganz tolles Wochenende. Jetzt mit Miles Smith. Hier ist Stay auf 95.5 Charivari.

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1: Ja, und gleich gibt's den Soundtrack für diese Woche, zumindest wettertechnisch. Erst was heiß, dann was kalt. Morgen wird's wieder heiß. Hit von Katy Perry aus den 2000ern, Hard and Cold. Außerdem in der nächsten halben Stunde Feel Good Music von heute von One Republic. Need Your Love gibt's gleich.
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18: Genau wissen, wie es wird mit dem Charivari München-Wetter. 14 Grad offizielle München-Temperatur gemessen am Marienplatz. 13 Grad haben wir bei euch in Eching. Ja, heute wieder unbeständig. Es kann immer wieder Schauer geben. Die Topwerte 17 Grad und der 3-Tage-Trend. Och, Gott sei Dank, das Wochenende wird richtig schön sonnig und vor allem morgen auch deutlich wärmer bei 25 Grad.
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18: Die wichtigsten Meldungen aus der Charivari-Verkehrszentrale um 15.30 Uhr. Mittlerer Ring, bitte Vorsicht, Trappentreutunnel. Hier ist die mittlere Spur blockiert. Hier steht ein defekter PKW. Generell ist auf dem mittleren Ring viel los. Am längsten dauert es gerade zwischen Einstein- und Schlüsselbergstraße. Hier verliert ihr 13 Minuten. Außerdem gab es einen Unfall, und zwar auf der Lasallstraße bis Hanauer Straße. Zwischen B304 Triebstraße und Riesstraße ein Unfall. Hier staut sich's, am besten hier weiträumig umfahren. Auf den Autobahnen noch Probleme auf den Ostumfahrungen. A99 Richtung Nürnberg zwischen Hohenbrunn und Kirchheim 11 Kilometer stockend, 18 Minuten. Und die Westumfahrung einmal Richtung Lindau zwischen Dreieckfeld-Moching und Dreieck-Allach 5 Kilometer Stau, 12 Minuten. Und Westumfahrung Richtung Nürnberg zwischen Dreieck München Südwest und Dreieckfeld-Moching 8 Kilometer stockend, 16 Minuten. Verliert dich hier.
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1: Die neuesten Blitze aus München, Stadt und Land, einmal in der Welfenstraße und in der Dackelfingerstraße wird geblitzt. Und wenn ihr noch was seht, gerne anrufen 089 für München 57 95 5.
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Wird's der ganz große Reibach oder wird's die größte Pleite der Geschichte? Das ist die Frage heute. 95.5 Charivari hier, denn heute gibt's einen der größten Börsengänge der Geschichte. SpaceX, die Firma von Elon Musk, ihr wisst, es ist der reichste Mensch der Welt, geht jetzt an die Börse. $135 soll eine Aktie kosten und damit übrigens wird Elon Musk der erste Billionär der Geschichte, also zumindest auf dem Papier. Und die Experten, die sind sich nicht ganz einig. Die einen sagen, er unbedingt kaufen, der Hype ist gigantisch. Die anderen sagen, er bloß die Finger weg, viel zu hoch bewertet. Und die meisten raten, Mai, wenn, dann bitte mit wenig einsteigen und dann, klar, was ja eigentlich generell für Aktien gilt, erstmal ein Jahr lang nicht mehr draufschauen. Ja.

werden wir an diesem Wochenende nicht nur viele Kursbilder auf Social Media bekommen, sondern auch Fotos und Videos vom Weißen Haus. Denn am Sonntag feiert US-Präsident Donald Trump seinen 80. Geburtstag. Und ich erzähle euch einfach, was der vorhat. Also, der hat auf dem Südrasen des Amtssitz einen achteckigen Kampfsportkäfig aufbauen lassen, inklusive Tribünen, Flutlichtmasken und einem riesen Lichtbogen. Dort sollen am Sonntag nämlich spektakuläre UFC-Kämpfe, also Ultimate Fighting, ausgetragen werden. Warum das Ganze, weiß, glaube ich, nur er selber. Bin sehr gespannt, welche Highlights da noch passieren. Wir halten euch auf dem Laufenden. Von mir gibt's Feel Good Music zum Entspannen am Feel Good Friday. Rein geht's Richtung Wochenende. Jennifer Lopez jetzt und David Guetta, hier ist 10.

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1: Ja, und wie schön, dass am Wochenende das Wetter wieder besser wird. Gerade auch für Sonntag. 19 Uhr spielt ja Deutschland gegen Curaçao. Und falls ihr beim Public Viewing seid oder vielleicht selbst eins veranstaltet, es wird trocken bleiben. Ihr könnt grillen. Also viel Spaß und ich bringe euch gut in diesen Freitagnachmittag gleich mit Kamara und Fam Like You. Außerdem

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2: Ich bin Oliver Urbanke. Opfer häuslicher Gewalt sollen künftig besser geschützt werden. Der Bundesrat hat dafür beschlossen, Gerichte können Tätern eine elektronische Fußfessel verpassen. Zoe Tassovali mit den Einzelheiten.
3: Die Polizei soll nicht erst eingreifen, wenn ein Täter schon vor der Tür steht. Trägt er eine elektronische Fußfessel, können verbotene Annäherungen früh erkannt und es kann früh eingegriffen werden. In besonders gefährlichen Fällen sollen Betroffene auf Wunsch sogar ein eigenes Gerät bekommen, das vor einer Annäherung warnt. Außerdem können Gerichte Täter künftig zu Antigewalttrainings oder Beratungen verpflichten.
2: Ein weiterer Punkt, der Thema im Bundesrat war, die Rentenerhöhung. Und es gab grünes Licht. Damit steigen zum 1. Juli die Bezüge um 4,2%. Für eine Standardrente bei durchschnittlichem Verdienst und

0: In 45 Beitragsjahren bedeutet das einen Anstieg um knapp 78 Euro im Monat. Bundesbildungsministerin Prien hat sich klar gegen Pläne der AfD gestellt, die Schulpflicht aufzuweichen. Bei der Bildungsministerkonferenz betonte sie, Kinder könnten dank der Schulpflicht unabhängig von ihrer Herkunft oder dem sozialen Milieu gemeinsam lernen. Die AfD will, dass Kinder zwischen Schul- und Hausunterricht wählen können. Thüringen, Sachsen-Anhalt und Hamburg fordern, dass die Bundesregierung sich klar gegen solche Vorstöße stellt. Wohnwagendiebe haben in Unterhaching bei München einen schlafenden Mann mitgestohlen. Der 43-Jährige hat in der Nacht gemerkt, wie Kriminelle den Anhänger an ein Auto gehängt haben und weggefahren sind. Er hat den Notruf gewählt und seinen Standort durchgegeben. Drei Männer im Alter von 28, 43 und 45 Jahren wurden festgenommen. Sie sitzen inzwischen in Untersuchungshaft. Wer beim DFB ein personalisiertes Trikot für die Fußball-WM bestellt hat, hat zuletzt lange darauf warten müssen. Der Verband hat jetzt Lieferverzögerungen eingeräumt. Der Grund? Die Buchstaben und Nummern für die Personalisierung waren vorübergehend nicht verfügbar. Die Nachfrage war dreimal so hoch gewesen wie gedacht. Das Problem sei mittlerweile behoben. Wer sein Trikot stornieren will, kann das aber noch tun.
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21: Ich bin Oliver Urbanke. Die Bildungsministerkonferenz will Schülerinnen und Schüler besser auf den Umgang mit sozialen Medien vorbereiten. Die Ministerinnen und Minister haben sich erstmals auf gemeinsame Ziele und Leitlinien geeinigt, mit Fokus auf Medienkompetenz und Schutz vor negativen Auswirkungen der sozialen Medien. Flugtickets für Flüge aus Deutschland werden wie geplant ab Juli weniger stark besteuert. Das hat der Bundesrat final beschlossen. Unklar ist allerdings, ob Fliegen damit für alle günstiger wird. Tanja Wagner, wieso eigentlich?
22: Je nach Strecke zahlen die Airlines zwischen 2,50 Euro und 11,40 Euro weniger Steuern pro Passagier und Flug. Allerdings haben bereits so einige Gesellschaften angekündigt, das nicht an die Kunden weiterzureichen. Ein Grund dafür sind die stark gestiegenen Kerosinpreise. Ein weiterer Grund ist, dass Deutschland im Vergleich zu anderen Ländern für die Fluggesellschaften ein recht teurer Standort ist.
21: Bayern aktualisiert seine Heimatstrategie für die nächsten 7 Jahre. Heimatminister Füracker will vor allem den ländlichen Raum stärken, mit Glasfaserausbau, der Verlagerung weiterer Behörden und einem neuen Heimat-Newsletter. Außerdem sollen in den kommenden Wochen 5 Kleinsatelliten ins All starten, die Daten für Landwirtschaft und Hochwasserprognose liefern sollen. Sängerin Taylor Swift ist als jüngste Frau in die Hall of Fame der Songwriter aufgenommen worden. Die Begründung der Jury: die 36-Jährige sei als Songwriterin sehr wandelbar und tauche in unterschiedliche Klangwelten ein. Um aufgenommen zu werden, muss die erste Single mindestens

0: mindestens 20 Jahre zurückliegen. Bei Taylor Swift war das der Song Tim McGraw von 2006. In Ecuador soll Bier während der Fußball-WM günstiger werden. Präsident Noboa hat angekündigt, die sogenannte Sondergenusssteuer vorübergehend auszusetzen. Der Bierpreis in dem südamerikanischen Land soll um mehr als 20% sinken. Ecuador ist der dritte WM-Gruppengegner der deutschen Mannschaft, die jetzt am Sonntag gegen Curaçao ins Turnier startet.
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19: Ich bin Oliver Urbanke. Qualifikationen wie Schul- oder Studienabschlüsse könnten künftig durch künstliche Intelligenz immer unwichtiger werden. Das zeigt eine Umfrage des Münchner IFO-Instituts unter Firmen, die mit KI arbeiten. Aus jedem 5. Unternehmen hieß es, wenn Angestellte ohne Abschluss von KI unterstützt würden, könnten sie so Qualifizierte ersetzen. Etwa 15% meinen sogar, auch Berufserfahrung lasse sich so ausgleichen. Der Bundesrat hat grünes Licht für einen besseren Schutz für Opfer von häuslicher Gewalt gegeben. Gerichte dürfen Gewalttäter künftig zu einer elektronischen Fußfessel oder einem Anti-Gewalt-Training verpflichten. Außerdem dürfen Apotheken künftig bestimmte Impfungen, Schnelltests oder Blutabnahmen durchführen. Auch Präventionsangebote, etwa zu Diabetes- oder Herz-Kreislauf-Erkrankungen, soll es dort geben. Auch im Bundestag wurde ein neues Gesetz beschlossen, nämlich gegen sogenannte Scheinvaterschaften. Männer erkennen dabei gegen Bezahlung die Vaterschaft für Kinder ausländischer Frauen an, ohne biologische oder partnerschaftliche Verbindung. Das sichert den Frauen Aufenthaltsrechte und möglicherweise Zugang zu Sozialleistungen. Künftig muss die Ausländerbehörde solchen Anerkennungen zustimmen. Die bayerischen Winzerinnen und Winzer freuen sich über eine gute Ernte im vergangenen Jahr. Das Statistische Landesamt hat mitgeteilt, dass im vergangenen Jahr mehr als 380.000 Hektoliter Wein gewonnen worden seien. Gut ein Fünftel mehr als im Jahr davor. Bei mehr als der Hälfte handelt es sich um Qualitätswein mit Prädikat. Der Eröffnungstag der Fußball-WM mit den ersten Spielen in Mexiko ist rum. Heute stehen auch die anderen beiden Gastgeber Kanada und die USA vor ihren Auftaktpartien. Moritz Einzel blickt voraus.
20: Nach dem 2:0 der Mexikaner im Eröffnungsspiel gegen Südafrika gewann Südkorea am frühen Morgen unserer Zeit 2:1 gegen Tschechien. Heute Abend startet Kanada ins Turnier. In Toronto geht's ab 21 Uhr gegen Bosnien-Herzegowina um Sturmlegende Edin Dzeko von Schalke 04. Später dann haben die USA ihr Auftaktspiel gegen Paraguay. Anstoß heute Nacht um 3.

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12: Ich bin Fabian Schaffer. Elon Musks Weltraumfirma SpaceX ist bei ihrem Rekordbörsengang mit einem Plus von gut 11% in den Handel gestartet. Der erste Kurs wurde bei $150 festgestellt, nach einem Ausgabepreis von $135. Musk ist durch seine Beteiligungen an SpaceX und Tesla jetzt auf dem Papier der erste Mensch mit einem Billionenvermögen. SpaceX gehört nun zu den wertvollsten US-Unternehmen. 4,2% mehr Rente und geringere Steuern auf Flugtickets. Der Bundesrat hat mehrere Gesetzesvorlagen verabschiedet, die zum Juli in Kraft treten sollen. Bei häuslicher Gewalt sollen Gerichte das Tragen von Fußfesseln anordnen dürfen und Apotheken erhalten mehr Befugnisse. Tanja Wagner berichtet.
13: Apotheken dürfen künftig bei Dauermedikamenten auch ohne Rezept aushelfen, mit der kleinsten Packung zum Selbstzahlerpreis. Außerdem dürfen sie Leistungen zu Vorbeugung und Früherkennung anbieten, etwa für Herz-Kreislauf-Erkrankungen, Diabetes und rund ums Rauchen.
12: Bundesbildungsministerin Prien hat sich klar gegen den AfD-Vorstoß gestellt, die Schulpflicht aufzuweichen. Die CDU-Politikerin nannte das ein durchsichtiges Unterfangen. Eltern könnten schon jetzt Privatschulen wählen. Drei Bundesländer haben im Bundesrat einen Antrag eingebracht, damit die Bundesregierung die Schulpflicht verteidigt. Wer beim DFB ein personalisiertes Trikot für die Fußball-WM bestellt hat, hat zuletzt lange darauf warten müssen. Der Verband hat jetzt Lieferverzögerungen eingeräumt. Der Grund, die Buchstaben und Nummern für die Personalisierung waren vorübergehend nicht verfügbar. Die Nachfrage war dreimal so hoch gewesen wie gedacht. Das Problem sei mittlerweile behoben. Wer sein Trikot stornieren will, kann das aber auch.
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